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1: Herzlich willkommen zur weiteren Sendung von Mundartradio stellt vor. In der heutigen Sendung möchte ich den Matthias Flath vorstellen. Getroffen haben ihn beim 7. Kohlberger Mundartstammtisch in Kohlberg in der Kelter. Unser Interview haben wir im Garten von der Kelter geführt.
2: Hallo lieber Matthias, ich freue mich, dass ich heute mal bei dir sein darf. Hier in der Kelter in Kohlberg zum 7. Mundartstammtisch warst du eingeladen. Und das wollte ich natürlich nutzen, um auch mal ein Interview mit dir zu machen. Willst du dir ein bisschen vorstellen?
3: Ja. Jawohl, hallo Fred. Ja, ich wohne zurzeit im Ermstal in Dettingen. Ursprünglich bin ich von der Alp und habe da auch ein schönes Breit Schwäbisch mitgekriegt. Ich habe dann irgendwann mal Forstwirtschaft studiert, habe auch als Förster gelernt. Bin dann auf die Philippinen und irgendwann wieder zurückgekommen. Und jetzt bin ich im Schuldienst unterwegs. Also ich habe schon einiges erlebt. Aber die Musik habe ich immer mitgenommen, weil das hat mich schon seit meiner Kindheit immer begeistert. Mhm. Und Schwäbisch eigentlich auch.
1: Deine Lieder sind ja humorvoll, aber manchmal auch sehr tiefsinnig.
2: Man hat das Gefühl, dass du dein Leben sozusagen in deine Lieder verarbeitest. Kann man das so sagen?
3: Ja, ja, unbedingt. Ja, also ich bin auch einer, der sich gern über alles Gedanken macht, über die ganze Welt, das, was mir so begegnet. Und ich habe ja auch schon einiges erlebt. Und das verarbeite ich einfach alles da mit rein.
2: Das fällt einfach so ein, immer, oder?
3: Ich habe immer schon ein bisschen Gedichtle gemacht. So, wenn man mal irgendwas braucht, halt mal für den Geburtstag. Aber so richtig zum Dichter bin ich eigentlich erst gekommen, als meine Frau plötzlich erklärt hat, dass sie sich von mir trennt. Und das war dann eine herbe Geschichte. Ja, da bin ich manches Mal einfach so in der Landschaft geguckt und habe versucht, meine Gedanken auf die Reihe zu kriegen. Das ist jetzt so 10 Jahre her. Und dann habe ich das in Gedichte und dann auch in Musik versucht auszudrücken und auf die Reihe zu kriegen. Ah. Das hat mir sehr viel geholfen. Und irgendwann habe ich gemerkt, dass auch andere Leute Freude haben in meinen Liedler, dass es auch andere Leute hilft. Und ja, ich habe natürlich auch immer auch humorvolle Sachen gemacht. Für mich gehört etwas Tiefgründiges dazu, sondern auch der Humor. Oder ich glaube, dass hinter allem auch ein Sinn steckt. Und deswegen möchte ich etwas jammern über meine Geschichte, sondern möchte auch ergründen, wo geht es noch, was ist da für Potenzial drin. Wo steckt auch das Ermutigende oder auch das Humorvolle drin? Und das möchte ich da auch mit reinbringen.
2: Ja, ich glaube, dass solche Lebenseinschnitte, nenne ich es jetzt mal, eigentlich einen schon gar zum Nachdenken bringen und natürlich auch spannende Sachen instande können. Gell? Also,
3: ja, auf jeden
2: Fall. Wenn ich mir mal kurz erzählen darf, nach meiner ersten Ehe, ähnliche Sache passiert, auch nach 10 Jahren, kann ich sagen. Gut, bei mir war noch Krankheit dabei, war ein bisschen blöd, aber ansonsten habe ich von meinem Maler angefangen und auch Gedichte angefangen schreiben. Gell? Also ich denke, das ist eine ähnliche Geschichte. Gell? Man hat so, ja, wirklich eine Sinnkrise vielleicht auch. Was ist jetzt? Ja. Wie geht es weiter? Aber man kann die super toll nutzen, gell? Und kann wirklich was auch draus machen. Und das höre ich bei dir eigentlich auch raus, dass du es positiv genutzt hast, diesen Schicksalsschlag, nenne ich es jetzt mal. Dann gläser, du hast ja auch Kinder. Das ist natürlich doppelt schwierig immer.
3: Ja, ja, ich war natürlich für 4 Kinder verantwortlich. Und das war schon eine Herausforderung.
2: Das glaube ich.
3: Aber ja, die war gerade so in der Teenie-Alter und Pubertät.
2: Oh, auch noch spannend.
3: Ja, das war sehr spannend. Aber wie du sagst, es liegt doch in allem was Gutes drin, oder zumindest das Potenzial zum Guten.
2: Ja, ja.
3: Und je mehr ich erlebt habe, desto reichhaltiger ist es eigentlich auch.
2: Ja, klar.
3: Und dann so Lieder zu machen oder einfach auch, um auf was Schönes zu kommen im Leben.
2: Ja, ja. Aber es bleibt Hobby. Also du machst weiter deinen Job als Lehrer. Ich glaube, da bist du ja auch ganz gut ausgefüllt.
3: Ja, ja.
2: Machst du das so nebenher im
3: Prinzip. Bis jetzt ist Hobby.
2: Ja, ja, ja, okay. Ja, ich habe den Uli Pohl kennengelernt vor 2-3 Wochen. Da haben wir auch kurz über dich geschwätzt. Da bist du ja, ich glaube, bei dem Label auch.
3: Uli Pohl ist mein Verleger.
2: Ja. Ja, das ist auch ein ganz spannender Mensch. Gell?
3: Ja.
2: Du bist ja jetzt dann auch demnächst bei diesem
3: Deutsche Komponistenverband?
2: Genau. Also sehen wir uns wieder, da werde ich auch kommen. Er hat mir eingeladen, der Uli, dass man das mal anhören kann. Ist Gott sei Dank nicht nur im Schwäbisch, aber ist bestimmt auch spannend, mal hinter die Kulisse zu schauen, wo euch Künstler sozusagen auch der Schuh drückt.
3: Ja, da kommen eine ganze Reihe von Künstlern, auch einige, die ich noch gar nicht kenne. Bin gespannt, die jeder so ein bisschen was auch zum Besten geben.
2: Gibt es noch was, wo du mir erzählen möchtest? Gibt es was Besonderes, was in nächster Zeit vielleicht stattfindet?
3: Also ich mache gerade in der Umgebung immer wieder so Konzerte oder Auftritte. Tue auch mal einen Geburtstag versüße oder irgendein offizieller Anlass. Aber was mich frei hält, wäre, wenn ich jetzt selber umeinander suchen muss, ja, wo ich auftreten kann. Ja. Wenn es nochmal so weit ist, dass Leute mich einladen, das wäre am allerbesten.
2: Ja. Dauert lang, kann ich dir sagen. Ich spreche aus Erfahrung. Ich lade mich selber ein meistens. Gut, bei mir ist jetzt nicht ganz so schlimm. Ich mache am Künstler keine Konkurrenz. Gell?
3: Ja, ja. Dann komme ich und stöpsel mein Klavier ein. Und
2: ja,
3: dann,
2: genau. Das wäre nee, aber das ist jetzt zum Beispiel was, wo meine weitere Intention auch ist. Ich grübel die ganze Zeit über Stiftung nach. Und zwar eine Stiftung, eine Mundartstiftung, ja, wo es natürlich vor allem um Mundart geht. Aber dann sagen immer die Leute, ja, was willst du denn da überhaupt? Ja? Die Idee ist eigentlich die, den ganzen Veranstalter die Angst zu nehmen, dass es in Tos geht. Ja? Weil es gibt ja im Prinzip eigentlich viele Veranstalter und man kommt nicht rein. Ja? Egal wie gut man ist, man kommt nicht rein. Ja? Weil die Angst haben, sie kriegen ihren Laden nicht voll. Ja? Und hier eine Art Bindeglied zu sein, neue Künstler vorstellen und die Veranstalter haben erstmal kein Risiko. Ja. Ja, das finde ich ist eigentlich ein guter Ansatz, um Leute bekannt zu machen. Weil ich habe nicht bloß bei mir beim Mundartradio so, sondern auch bei jedem Künstler, der frisch anfängt, ja, man kennt euch nicht. Das ist das große Problem an der Geschichte. Ja. Gell? Und wenn man dann wirklich so eine Plattform hat und dann der eine erzählt zum anderen und dann gibt es halt vielleicht doch mal eine Chance, da wirklich dann auch bekannter zu werden und entsprechend dann auch Engagements zu kriegen. Ja. Und das ist sozusagen diese Idee hinter dieser Stiftung. Ich meine, der Mundart e.V. macht ja eigentlich ähnliche Sache, immer wieder Frage, was machen. Aber ich möchte es ja nicht gegen die machen, sondern mit denen machen. Und ich bin jetzt Gott sei Dank in Rente und denke, dass ich einfach mir in dem Bereich was machen möchte. Und zwar ganz ehrenamtlich, das war mir immer wichtig. Mhm. Ja, also nicht so, dass ich jetzt da Wunderwasser dabei verdienen will, mir geht's gut, ich brauche da keine große Kohle dafür haben, sondern gerade nicht, ja, sondern ich möchte nicht irgendwo, sagt der Geschmäcklikrieger im Schwäbischen, ja, dass der irgendwo ja, den bevorzugt, weil er da vielleicht das und das gekriegt hat oder den benachteiligt oder der hat den gesponsert, deswegen macht er das mit dem, sondern da will ich frei bleiben. Ja. Mhm. Und vielleicht ist es ganz gut, dass ich selber kein Künstler bin. Ja, um einfach zu sagen, guckt her, ich behandle euch alle gleich, ja, und wir gucken, wie wir weiterkommen. Mhm. Ja. Mir geht es um Sache und ich denke, das ist einfach wichtig. Ja. Mhm. Also von daher mal schauen, vielleicht klappt es und wäre schön, wenn da was sich entwickeln würde und vielleicht der eine oder andere auch da eine Zustiftung machen könnte, um die Sache sozusagen zu stärken.
3: Mhm. Soll ich was zur schwäbischen Sprache erzählen?
2: Gern.
3: Also ich bin ja als Elbler immer ein bisschen angeregt mit meinem Schwäbisch. Ist schon klar, das kennen viele. Also ich habe mir immer schwer in der Schule, weil ich halt von den Lehrern auf dem Gymnasium immer Kontra gekriegt habe. Also ich habe das Gefühl gehabt, wenn ich jetzt Hochdeutsch schwätze, tatsächlich, dann hätte ich mein ureigenstes Wesen verleugnet. Ja. Weil bei mir in der Verwandtschaft hat ja jeder bloß Schwäbisch geschwätzt auf der ganzen Alp.
2: Ja.
3: Das wäre wie wenn ich meine Haut ausziehe. Aber als ich in den Philippinen war, habe ich erst gemerkt, wie wertvoll mir meine eigene Sprache ist und was es für eine schöne Sprache ist. Dort haben die Leute, mit denen wir zusammengeschafft haben, das war halt auch Stammesleute aus einem indigenen Stamm in den Bergen, die sind immer verlacht worden für ihr Sprach und haben sich versteckt, wenn sie in der Stadt waren oder da auch in der Schule oder wann auch immer. Und da habe ich gemerkt, wir haben ja dann mit den Leuten zusammengeschafft und ihnen auch vermittelt, euer Stamm ist gut, ihr seid klasse Leute, ihr braucht euch jetzt genieren und euer Sprache ist genauso wertvoll wie alles andere. Und dann haben wir Lieder mit ihnen gesungen, ihre eigene Sprache und mit ihren alten Instrumenten.
2: Ja, klar.
3: Und als ich zurückgekommen bin, habe ich gesagt, so, jetzt geht es mir eigentlich als Elber genauso. Ich brauche mich nicht mehr verstecken von meinem Schwäbisch.
2: Ja.
3: Und merke seither, was das für eine wunderbare Sprache ist, dass man einfach viele Sachen nur in Schwäbisch ausdrücken kann.
2: Ja, genau so ist es. Ja, so sehe ich das auch. Und auch das ist meine ureigene Intention, das zu machen. Ja. Mhm. Willkommen. Auch von der Alp, also Albstadt Ebingen, ganz, ganz oben.
3: Ganz, ganz oben.
2: Aber dann vielen Dank fürs Interview und ich freue mich auf alle Fälle nachher auf den Live-Auftritt, den ich natürlich auch dann in Ausschnitten mit senden werde und mache ein schönes kleines Programm drumherum.
3: Super, feine Sache mit dem Mundartradio. Ich bin gespannt, freue mich drauf.
1: Und jetzt wünsche ich euch viel Spaß mit Ausschnitt aus seinem Programm.
3: Ja, schön, dass ihr da seid.
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weitermachen. So war es eigentlich gedacht.

Also mir wäre jetzt fertig. So, haben wir noch irgendwas vergessen? Nö, jetzt machen wir Schluss. Also, herzlichen Dank, dass ihr da gewesen seid.

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ziemlich cool. Zum Sprachkurs Mandarin und Russisch an der Volkshochschule. Auch Didgeridoo und Kochen. 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

Fällt und Refrain kommt bestimmt noch irgendwie. Ich bin dafür, dass wir jetzt einfach mal ein Solo einbauen. Ja! Ein Solo. Oh, ein schöner Solo. Gib alles. Das wird jetzt ein Refrain rein, aber den habe ich noch nicht. Würde aber kommen, ich bin mir sicher.

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1: Hallo, Linkmichl.
2: Grüß dich, mein Lieber.
1: Erstmal möchte ich dir herzlich zu 30 Jahre Linkmichl gratulieren. Wir haben ja letztes Jahr eigentlich schon 30 Jahre gemacht, aber das Jahr war ja im Prinzip sozusagen jetzt. Und jetzt kommt ja die Premiere.
2: Jetzt ist die Premiere vom Best of und 30 Jahre Linkmichl. Also ich muss echt sagen, ich kann selber kaum glauben, 30 Jahre. Ewigkeit.
1: Wie hast du denn jetzt die Auswahl gemacht? Das ist ja eine Fülle von Möglichkeiten, die du in 30 Jahren zusammengebracht hast.
2: Es sind tatsächlich 30 verschiedene abendfüllende Programme und es ist wirklich schwer, weil ich habe zuerst ein Programm zusammengeschrieben, das wäre dann ungefähr 4 Stunden gegangen. Und das musst du dann wieder alles rauskürzen, da musst du wieder alles machen. Und jetzt habe ich halt so kurz, wie ich halt denkt habe und ich glaube, es ist, passt so.
1: Super. Gibt es denn irgendwas, was da ganz besonders am Herzen liegt? Ein ganz spezieller Sketch?
2: Ja, ich habe vor 25 Jahren habe ich mal eine Nummer geschrieben mit der Sharon Stone. Und die spiele ich immer, überall. Okay. Das ist die Nummer, wo ich am öftesten in meinem ganzen Leben gespielt habe. Ich spiele sie nach wie vor. Das ist toll. Auf der anderen Seite ist natürlich auch ein bisschen schwierig. Nicht, wenn du vor 25 Jahren quasi dein größter Erfolg.
1: Ja,
2: aber die Nummer kommt super. Also die liegt mir, ja. Das ist die Nummer, die mir am meisten am Herzen liegt.
1: Ja, super. Dann gab es bestimmt auch mal eine Geschichte, die da total in die Hose gegangen ist.
2: Ja, zum Beispiel habe ich mal die grandiose Idee, dass man auf Mallorca auftritt. Am Ballermann.
1: Okay.
2: Grandios. Schwäbische Comedy auf Mallorca.
1: Klasse.
2: Der Jürgen Treffs, der Comedy. Und dann bin ich da tatsächlich auftreten, nachmittags um 4 Uhr. Damals hat man da so Geigenmikrofone gehabt. Da waren 300-400 Leute drin in dem Laden. Bin auf die Bühne. Das hat keinen interessiert. Null, gar nichts. Hab da 10 Minuten geschwätzt. Null, niemand hat sie interessiert. Hab dann irgendwann gesagt, Leute, so, ich merke, das ist jetzt hier nicht das richtige Ambiente. Bin von der Bühne runter, hat keinen interessiert. Und irgendwann ist der Wirt von dem Laden zu mir hergekommen und hat gemeint, Michael, macht da nichts draus. Sind heute auch 90% Engländer da. Ah, das war das Größte, was ich
1: Ich glaube, da wäre ich im Boden versunken. Gell? Wenn du weißt ja, die Masse, die grüßt dich und dann passiert gar nichts.
2: Nee, aber du brauchst auf dem Ballermann auch wirklich eine Comedy machen. Also, und vor allen Dingen kein Schwäbisch, das bringt überhaupt nichts.
1: Ja, okay. Wobei man ja denkt, sind fast lauter Schwaben dort, gell? Wenn man so sieht, wer hier alles noch normal fliegt. Gell?
2: Ja, klar.
1: Ja. Wie bereitest du denn auf so einen Auftritt eigentlich immer vor? Das haben wir eigentlich auch noch nie besprochen. Ich weiß, du brauchst ein bisschen Ruhe vorher, das haben wir ja schon geschwätzt, aber du hast ja bestimmt auch einen Vorlauf. Wieso?
2: Ja. Ja, aber das eigentlich passiert, dass die Leute fragen oft, wie kannst du das alles auswendig lernen? Erstens, ja, ist jetzt stur auswendig gelernt. Und zweitens, das, was du lernst, lernst du ja schon beim Schreiben quasi. Also du machst ja an einem Satz teilweise ewig rum, wie machst du die Wortstellung, damit die Pointe am Ende, und dann hast du das irgendwie drin. Und dann probst du halt noch im Auto, wenn du unterwegs bist. Okay. Oder ja, aber das ist eigentlich, also das sehe ich jetzt nicht als
1: Problem,
2: als das größte Problem. Mhm. Ne? Das, okay, funktioniert eigentlich immer.
1: Das ist ja toll. Mhm. Du tust ja nicht bloß neue Auftritte. Ja, da gibt es ja auch die Schwabenacht, da kommt ja jetzt auch gerade, ja, wieder vieles an.
2: Ja, ja, ja.
1: Ist das was Besonderes, wenn du mit anderen zusammen auftrittst?
2: Ich mache beides gern. Es ist natürlich, wenn du mit anderen zusammen auftrittst, dann hat das Publikum die Möglichkeit, dass sie halt viele verschiedene, ja, Arten von Comedy sich angucken können. Und wenn du allein auftrittst, hast du eher die Möglichkeit, dass du zum Beispiel einen roten Faden einbaust, ein Running Gag, das geht ja natürlich nicht. Wenn du bloß 15 Minuten auf der Bühne stehst, kannst du das nicht. Das kannst du halt nur bei Solo-Programmen.
1: Das macht dir aber eigentlich aus, genau die Sache.
2: Ja, also ich mache wirklich, wie gesagt, beides gern und ja, lauft auch.
1: Ja, ich habe es gesehen. Ich habe fast schon wieder überall ausverkauft.
2: Ja,
1: Restkarte. Für Sonntag kann ich noch ein bisschen geworben, falls doch nur die eine oder andere Restkarte dann.
2: Ja, Sonntag ist immer ein bisschen schwieriger.
1: Ja, aber kann ja sein, wie gesagt, vielleicht.
2: Du kennst schon Freitag, Samstag kennst locker 100 Karten mehr verkaufen, aber Sonntag ist immer,
1: ja, ja, gut,
2: Tato.
1: Halt. Ja, klar. Ja, stimmt, ich gucke auch lieber Tato. Wobei, das wäre bei Dubab-Mädchen. Die hören ja jetzt auf und da gibt es ja auch Geschichte. Ja. Dann habe ich was total Faszinierendes gefunden, das wusste ich gar nicht. Was? Michel will's wissen.
2: Ja,
1: das
2: mache ich mit der Nördlinger Zeitung. Ja, okay, genau. Ja. Das ist so, da gehe ich mit meinem Kameramann und meinem Tonmann, gehen wir zu Unikate oder interessante Leute im Neufner Tal und stelle denen ein paar Fragen.
1: Ne, war toll, ich habe die mal angeguckt, war toll. Ja, und dann natürlich das Absolute. Ein Buch ja, von dir.
2: Das war so. Meine Frau ist ja Autorin.
1: Ja.
2: Und meine Frau hat gesagt, Michel, du musst ein Buch schreiben. Und ich sage, auf gar keinen Fall, nie im Leben, mache ich nicht. Und jetzt ist es fertig. Also sie hat sich durchgesetzt. Und das Buch heißt Meine Frau, ich und andere Ungereimtheiten. Und ja, der Titel sagt ja eigentlich schon alles.
1: Ja. Ja, ich bin gespannt. Ich glaube, das wird echt ein Bestseller, weil man einfach da dein Leben ja irgendwo auch mit,
2: ja,
1: begleiten kann.
2: Sicher,
1: und sich wirklich, wie du auch schreibst, dich wiederfindet. Das glaube ich schon auch.
2: Ja, nicht nur mich. Der ein oder andere wird sich selber wiederfinden.
1: Das habe ich gemeint. Ja, jetzt bin ich auf alle Fälle auf heute Abend gespannt. Ein bestimmt fulminantes Programm, wie immer. Das wird bestimmt eine tolle Geschichte wieder heute Abend. Frei mit drauf. Und viel Spaß und viel Glück.
2: Vielen Dank, mein Lieber. Und ich werde heute Abend wie immer alles geben. Und Leute, ich sage euch, hört mehr Mundartradio. Dankeschön.
1: Danke.
3: Und jetzt wünsche ich euch viel Spaß mit zwei Ausschnitten aus seinem neuesten Programm. Und natürlich darf da dabei Sharon Stone nicht fehlen.
2: Nee, Andrea, kennst du Basic Instinct, der Film? Basic Instinct. Mein Dieter, das du ihn kennst, weiß ich. Hua, du auch. Hast du noch einen Kuchen dürfen? Nee, die meisten von euch werden einen Basic Instinct kennen mit der Sharon Stone. Und wer Basic Instinct kennt, der kennt auch diese berühmte Verhörszene. Es ist eigentlich die Szene des Films, ja, wo die Sharon Stone an diesem kurzen Gläutli auf dem Stuhl hockt. Und da macht sie ja Folgendes. Ich darf es gerade mal kurz in Zeitlupe demonstrieren. Also zunächst hat sie die Beine verschränkt. Dann geht sie her, setzt ein Bein ab und verschränkt die Beine dann wieder. Und jetzt hat er die damals drunter Orchid. Nix. Jetzt war das aber eine verdammt kurze Szene. Die Szene war verdammt knapp. Da hast du also damals mit der Standbildtaste vom Videorekorder Wow, ich wette 100 Euro, du hast es auch probiert. Ich wette. Ist ja egal, jedenfalls meine Frau und ich, wir schauen Basic Instinct, gerade diese Szene. Und auf einmal meinst du so, ja Menschenskinder, da geht es wieder mal nur um Sex. Ich sag, hä? Naja, das soll doch nur scharf machen. Ich sag so,
4: Ja. Schatz, sage ich, das hast du hier natürlich erneut einmal wieder ganz messerscharf analysiert. Weißt du, deswegen sitzt da nämlich auch die Sharon Stone, ja? Und eben nicht Mutter Beimer. Ne? Deswegen heißt der Film nämlich auch Basic Instinct, ja? Und eben nicht zwei Stützstrümpfe aus Castrop-Rauxel. Meinen Sie, aber die gefährdet schon die Sharon Stone? Ich sag, bitte? Naja, mit der wird's schon was anfangen. Ich sag, du Schatz, das ist doch wirklich so eine saublöde Frage. Sie überlegt bitte mal selber, du, wann in meinem Leben soll denn ich einmal die Sharon Stone treffen? Aber wenn? Ich sag ja, aber wann? Aber wenn? Aber wann? Aber wenn, aber wann? Aber wenn, aber wann? Aber wenn, aber wann? Aber wenn? Ich sag's sicherlich, wenn's nein läuft. Vollgas! Ne, kann doch gut sein. Kann doch gut sein, ne? Überlege mal, es ist Sonntagmittag. 13.30 Uhr. Der Michel hockt daheim in Neufen. Auf seinem Sofa. Er trägt dabei seinen 180% Polyester-Wohlfühl-Jogging. Kennt ihr die 180% Polyester-Wohlfühl-Jogging? Wo du so nach einmaligem Tragen so geruchsmäßig meinst. Lieber Gott, du sag einmal. Steh ich doch eigentlich immer Katzenklo drin, du. Und auf einmal steht der Michel fest, oh mein Sohn, mischt Zigarettenschachtel leer. Also schlüpft er behende in seine Adiletten, hockt ins Auto rein und fährt von Neufen aus zur nächstgelegenen Tankstelle nach, Achtung, Linzenhofen, um sich dort Zigaretten zu kaufen. Gegen 13.45 Uhr betritt der Michel die Aral-Tankstelle Weiß in Linzenhofen. Und wie jeden Sonntag um 13.45 Uhr in der Aral-Tankstelle Weiß in Linzenhofen rappelt die Katz, schnappt doch da die Sharon Stone rein. Sie will sich 3 Liter Motoröl kaufen. Zum der Körper einreiben. Und wie jeder Hollywood-Giganten-Millionen-Weltstar reagiert, wenn er mich sieht, ist sie natürlich verschüchtert. Gut, irgendwann traut sie sich dann mich anzusprechen und sagt so, oh my God! Jesus Christ! Are you the famous Link-Michel? Who had great shows in Donnstetten, Grabenstetten, Feldstetten. Und ich sag yes and in Neufen also. Und weil es in dieser Tankstelle so saumäßig gemütlich ist, da zahle ich dir noch kurz den Unterberg. Und auf einmal sagt Sharon Stone, hey, famous Link-Michel, I have a great idea. Let's take my Learjet and let's fly together via Frankfurt to L.A. Und ich sag so, yes, Frau Stone. That's a real great. Also vom Ding her. But mine, I have a match. Jetzt pass mal auf. Let's doch einfach take my Ford Mondeo and let's drive together to my hometown Neufen. Und Sharon Stone ist natürlich kurz vor der totalen Ekstase. Klar, überleg mal, sie ist schon im ganzen Leben, ist ja sie noch nie Ford Mondeo gefahren. Ich tue noch geschwind die Kindersitz hinter raus. Und fahre mit der Sharon Stone im Ford Mondeo zu mir heim. Und kurz bei mir vom Haus fällt mir ein. Kurz vom Haus denke ich, Mensch, Michael, du bist ein Depp. Du hast ja gleich dran denken müssen. Herrgott, nochmal, du hast ja schon Besuch. Aber gut. Sag mal, okay. Dann muss halt in dieser Situation, in Gottes Name, die Julia Roberts so lange in die Garage. Kann meine Frau nicht drüber lachen. Aber wer kommt mal da rein im Fernseher? Da rein kennt ihr alle, wo die Frauen so drauf abfahren. Da rein. Ich sage immer, der böse Klebestift. Der Bad Brit. Wenn der böse Klebestift im Fernsehen kommt, der Bad Brit. Oder der andere Depp da, der Johnny. Ja. Du, da kniet meine Frau vor der Kiste, da stupft die fast in den Fernseher rein. Oh, der Bad Brit, oh, der Johnny Depp. Ich sage, was willst du jetzt mit dem Depp, Johnny Depp? Ich sage, du pass mal auf, der raucht. Der sauft. Ne? Der hurt. Und bei aller Liebe, Schatz, aber das kann ich besser. Oh. Na, ist ja so. Nee. Da kriegst du diese finsteren Gedanken. Hast du ab und zu so finstere Gedanken? Hä? Hast du ab und zu? Nein. Nein, soll er rausgehen, dann kannst du ein Befreiter sprechen. Wisst ihr, was mein finsterster Gedanke ist? Das ist, dass ich irgendwann einmal irgendwo vor irgendeinem Publikum stehe und auf einmal erhebt sich vollkommen unvermittelt eine Frau im Saal und ruft mir hingebungsvoll entgegen: Michael! Ich erkenne es von dir! Und ich rufe zurück: Welches? In der Pause habe ich mir gerade reiflich überlegt, ob ich das jetzt echt sagen soll. Aber mir scheißegal, ich ziehe das jetzt gnadenlos durch. Es mag sich ein bisschen emotional anhören. Ein bisschen gefühlsduselig. Bis ich halt Sachen anhören. Wenn sie direkt von Herzen kommen. Das glaube ich auch das erste Mal, dass ich das überhaupt zum Publikum sage. Aber wisst ihr, ich war schon in vielen Städten. Ich war tatsächlich schon in vielen. Ich war schon in Berlin, in München, in Stuttgart natürlich. Ich habe die humoristische Triangel der Schwäbischen Alb bereist. Also Grabenstädte, Donnstädte, Feldstädte, war ich. Und überall, wo ich war, habe ich mich vor das Publikum gestellt und habe gesagt: Und Herrschaften, ihr seid das beste Publikum von der ganzen Welt, ja, und überall habe ich gelogen. Weil ihr seid natürlich das beste Publikum. Ja.

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Telefon klingelt in aller Herrgottsfried. Und es ist, weil ihr leu wohnt, leider ganz bestimmt für mich. Vom Schlaf noch ganz verpeilt, frag ich gründig, ja, was gibt's? Hier neu recht tönt's im Hörer, klirrend kalt und spitz. Wir haben gehört, dass Sie ein exklusiver Musiklehrer sind, weil unsere Tochter, die Chantal, ein hochbegabtes Kind, die soll doch jetzt der Instrument lernen dürfen müssen. Und was für uns, frag ich? Ja, aber das müssen Sie doch wissen. Ich zuck zusammen und denk mir, Widerspruch macht da nicht viel Sinn. Und Frau Neurecht dringt auch gleich mit Vehemenz auf einen Termin. Ich frag, wie ist das mit der Tochter? Ist die denn auch dazu bereit? Unsere Chantal steht bei Fuß, ab sofort und jederzeit. Außer montags, ehrlich gesagt, da wär's ein bisschen blöd. Weil unser aller Liebling da schon zum Eiskunstlaufen geht. Später singt sie noch im Schulchor die allererste Stimme. Und wenn Chantal da fehlen tät, das wär für uns ganz schlimm. Okay, sag ich, na teile sie halt für den Dienstag ein. Am besten gleich am Nachmittag, da wär noch alles frei. Oh, am Dienstagnachmittag, das ist jetzt ganz schlecht, weil unser Spatz doch auch so gern mal zum Reiten soll er möcht. Und auch danach hat sie keine Zeit, da muss sie zum Judoka. Sie macht doch gerade der schwarze Gurt beim Hayaki Sukuma. Anschließend Spanisch, dann Russisch, dann Französisch Seminar. Und dann noch die Musikstunde neu, das wär nicht zumutbar. Und auch am Mittwoch, da geht gar nichts, das sage ich Ihnen gleich. Da trainiert sie nämlich exklusiv im Tennissportverein. Sie rangiert zwar clubintern, längst schon auf dem ersten Platz, doch sie soll doch mal in Wimbledon spielen, unser Schatz. Sie schlägt schon wie ein Profi, bloß die Rückhand ist noch schwach. Das ist der Grund, warum sie abends jetzt das Zusatztraining macht. Und hinterher muss sie noch geschwind zur Chess-Gymnastik fahren, weil so ein bisschen Bewegung kann, so man kennt nie schaden. Meistens ist dann auch schon Zähne und sie wird lachen. Doch irgendwann, da muss Chantal ja auch mal Hausaufgaben machen. Okay, sag ich, dann legen wir's auf den Donnerstag. Oh, am Donnerstag, ich mein, dass sie da schon was hat. Ach ja, da fängt sie doch jetzt mit der Laufstegschulung an, damit sie sich bewegen lernt wie ein richtiges Mannequin. Aber vielleicht ging's abends nach dem Schwimmkurs, da ist es zwar schon Nacht, aber einmal in der Woche geht's schon, dass man da mal eine Ausnahme macht. Also nachts, das passt mir jetzt nicht, hör ich mich entgegnen, wenn wir halt auf den Freitag legen.

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1: 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Hat wegen ein bisschen Sonntag. 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Was glauben sie denn, wer sie sind? 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

0: Herr Kapellmeister, geben Sie mir bitte ein solides E-Dur.
1: Meine sehr verehrten Damen und Herren, Sie erleben in die Attraktion Zung Sing Comedian Harmonists.
0: Vielen Dank, Ascher.

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gezeichnet. War das jetzt eigentlich wahr? War das ein Traum? Du schiebst ins Bad rein mit deinem ganzen schmächtigen, schwitzenden Kadaver. Du hängst an dem Waschbecken, kriegst gerade so den Blick in den Spiegel rein und fragst dich, gab es diese Frau oder gab es sie nicht? Und ich stand da und plötzlich sehe ich die Bürste liegt auf dem Rand von meinem Waschbecken. Und es sind Haare drin, die meiner so unähnlich sind. Lange, blonde Haare. Das sind nicht meine. Lange, blonde Haare, das sind nicht meine. Das muss Wortweise sein. Mensch, ich freue mich.

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1: Kudolmanai, das ganze Zeug, war das Feuer, das Zeug, du schlägst dir den Mund.
0: Hochbrote, Fleisch kauft,
1: Kudolmanai,
0: das ist der Schwabe-Tinnitus, wenn du Sachen wegschmeißt. Ja. Da bleibt es immer im Gedächtnis.
1: Also, na, höre dir das nachts und tags. 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Achtung, in Fade Out.
2: Ein Mitte der 80er Jahre, enttäuscht, aus Nicaragua zurückgekehrter, unterjesinger Sandinist, der dort zusammen mit anderen schwäbischen Freiwilligen unter härtesten Entbehrungen in der Frente Sandinista de Liberación Nacional gedient hat, singt hier seiner alten Mutter ein sehr persönliches Canción de Revolución, basierend auf einer mittelamerikanischen Volksweise. Schalala, schalala, schalala, Mama.

Jetzt geht es los mit dem Diebstahl in der Rockmusik. 60er Jahre, chanceriert, katholisches Gemeindehaus. Meine erste Probe, meine erste elektrische Probe mit meiner Kapelle, The 85. Der erste, wo komme ich, das war der Willi Onimus, der Sohn von der Tankstelle Onimus. Der hat dem Meister Geld gegeben, der kam im Schlagzeug an, aber es war noch nicht ausgepackt. Hat er bei Neckermann bestellt. Da kam er an, hat nur ein kleines Gerät auspackt, die sogenannte Hi-Hat-Maschine. Mit dem Fuß ein bisschen und so. Er hat gesagt, er möchte erstmal auf diesem Gerät perfekt war. Ich sagte, Willi, Onimus, mach dein Ding. Und seither spielt er das Ding vor sich hin. Der nächste, Franz Kleiber, sogenannter Bassspieler, kam an mit einer umgebauten Holzkiste, schwer Holz und ein langer Bäserstiel, eine einzige Klavierseite und dann drei Nägel neigeschlagen als sogenannte Bünde. Er konnte drei Töne spielen. Das Ganze verbunden mit einem alten Radio. Ja, er konnte diese drei Töne spielen und die hat er gespielt an dem Tag. Der nächste. Karl Ginderle, Sohn von Karl Ginderle, auch der Opa hieß Karl Ginderle, alles Friseure, inschüsseriert, guckt nach. Er kam mit einer Gitarre gekauft bei Horten, nach einer Woche noch drei Seiten. Er sagte, es sei scheißegal bei dem Gerät. Er habe sich eine amerikanische Fußmaschine dazu gekauft, diese Wawa, ein Wawa-Gerät. Da tät alles irgendwie scheiß gut, das sei egal. Also, er hat diese drei Seiten gespielt. Ein Akkord die ganze Zeit. Am Schluss noch, Seth Westerheiser kam mit einem umgebauten Akkordeon an. Blasig-Balkbetrieb, ja. Verbunden mit einem Kabel, mit alter Radio. Er hat gesagt, er sei womöglich der erste Orgel-Synthesizer der Welt. Er hat klungen, wie wenn ein Geus auf Trommel scheißt. Dann war noch mein kleiner Zwillingsbruder Georg dabei mit seiner 40er Posaune rumgefurzt und ich mit meiner Trompete damals. Dann sehe ich draußen, wie einer vorbeilauft. Ein schwarzer, großer GI. Ein riesiger Tonband, ich glaube, der Autobatterie dabei, um das Ganze zum Laufen zu bringen. Er hat alles aufgezeigt an diesem Tag. Diesen seltsamen Akkord, dem sei die Trommel auf eurer Maschine und so weiter. Jahre später schaue ich amerikanisches Fernseher, Detroit City, was sehe ich? Eine Kapelle, schwarze natürlich lauter, mit dem Namen The Temptations. Und was spielt sie? Mein Lied, mein Lied. Dein Vater war ein harter Hund in einer miserablen Übersetzung. Papa was a Rolling Stone, Papi war ein rollender Stein.

Es ist ein neuer Sommerhit von uns, er heißt La Caramba Carajo Ole. Seid ihr bereit?

0: Und die junge Philharmonie. Vielen Dank.
1: Herr Marmont, noch was Romantisches oder so zum Abschluss.
2: Zum Abschluss? Ja. Was meinst du denn?
1: Die kleine Taschenlampe ist doch angesprochen.
2: Ach, die kleine Taschenlampe.
1: Ja. Magst du hochkommen, mitsingen? du intonierst die alle so perfekt. Vielleicht, ich gestern mal mein Körtler rufst, wir machen mal, ich dachte jetzt mehr an Substitut. Sänger findest du immer. Aber so gut in den Peter.
2: Danke. Jetzt geht's wieder. Ist das schön?

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0: Die alte Attraktion, dass ich das noch erleben darf. Wirklich wahr, meine ich so. Vielen Dank euch. Dankeschön. Danke fürs Unterstützen der Kulturnacht und danke fürs Arsch hochkriegen. Ich kann es nicht anders sagen. Es muss irgendwie wieder losgehen, sonst drehen wir alle durch. Ja? Daniel Jacobi aus Heidelberg. Fahren Sie mal hin. Er hat ein Hotel. Also verbeugen.
1: Zur Sicherung des Weltfriedens haben die Vereinigten Staaten und die Sowjetunion
2: im schwäbischen Luftlangen ging am Abend eine
3: Tausende DDR-Flüchtlinge sind heute wie zwischen Bonn und Ostberlin verabredet in die Bundesrepublik gekommen.

Ja, ein Lied, das wir schon sehr lange nicht mehr gespielt haben. Das ist das zweite Lied, das wir geschrieben haben. Mit dem Lied bin ich damals zu Biggie und habe gesagt, hast du Lust bei uns mitzusingen? Weißt du das noch? Das war mit Engel, gell? Und das ist für mich ein Lied, dem es sehr viel bedeutet. Es ist ein Stück weit meine Religion, ein Stück weit mein Glaube und ich glaube an Engel.

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0: 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Ja, wunderbar. Also, ihr kennt ja das Spiel, ne?
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0: Okay, ja, das ist wunderbar. Machen wir es mal ohne diese Banause dahinter.
1: Ich bin ja so fantastisch.
0: The girls are ready.
2: Die Schwäbe, die sind auch mit wenig zufrieden. Das ist ein sparsames Volk, daran merkt man so, an der Erotik merkt man es.

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0: Danke.
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0: Oh, ist eine Pause.
1: Ist gerade noch.
0: Lass uns machen wir halt da.
1: Das wäre gut, dann müsstet ihr mitklatschen. Das ist ja irgendwie. Okay, so, oder? Jetzt müsst ihr jetzt durchziehen, sonst schluckt nichts. Hast du einen Text? Ja.
0: Was ist los mit dir, mein Schatz?
1: Aha.
0: Du stehst im Schopfloch auf dem Platz.
1: Aha.
0: Komm hier in Aschbergische Schee.
1: Aha.
0: Was willst du da oben, Mensch, komm, geh.

0: Dankeschön, Dankeschön.
1: 1, 2, 1, 2, 3 und. Ja. Sind wir wieder beieinander, der Hanna. Und ziege der Gestreck von der Albra. Und wenn du den Blues hast, dann hast du ihn. Also wir vier. Wir haben all Tag der Blues. Bei so sechs wie mir fünf gibt's keine vier, weil wir drei sind die zwei einzigen da hinten. Wir haben all Tag der Blues. Auf Schwäbisch geht es so. Passet auf.

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Mein lieber Freund, ich habe schon so ein gutes Gefühl gehabt, wo ich meiner Elfriede die neue Personenwagen zum Geburtstag gekauft habe. Sie hat auch gar keine so richtige Freizeit, wo sie die Wagen auspackt hat. Aber ich krieg von ihr ja auch immer bloß so Sachen, wo ich brauchen kann. Und weil der Zeiger von unserer bisherigen Badezimmerwagen wegen dem Stahlstiftli an der 120-Kilo-Marke nicht mehr weiter hat können, wenn meine Elfriede aufgestanden ist, hat sie monatelang gedacht, sie hätte nicht mehr zugenommen. Der neue Waage, ihr Anzeigeskala, geht jetzt bis 200 Kilo. Das wird auch ein paar Monate lang, habe ich so für mich im Spaß gedacht. Doch kürzlich hat meine Elfriede vergessen, die automatische Erinnerungskala von der letzten Gewichtsanzeige zu löschen und hat mich schier gesetzt, wo da 140,5 Kilo erzeigt worden sind. Zuerst haben wir überlegt, ob ich ihr einen Geschenkkorb für die Überschreitung der neuen Rekordmarke kaufen soll, aber wo sie so Treppe raufgeschnauft ist, zum ins Bett gegangen und auf der Hälfte standen geblieben ist und keucht hat wie so ein alter Dampflok, habe ich ihr gesagt, was sie entdeckt haben. Sie ist wie erwartet Zimmerbruch und hat heulend gestanden, dass sie es nicht mehr im Griff hätte und ich soll ihr helfen. Sie tät alles akzeptieren. Hui, das waren neue Töne. Aber ganz so heroisch war sie noch doch nicht gemeint, weil sie meinen Vorschlag in einer vierwöchigen Fastenkurz umgangen abgelehnt hat. Mit dem Argument, sie kann doch nicht mich und unsere Kinder 4 Wochen im Stich lassen. Sie hat wahrscheinlich mehr ohne Aufsicht lassen gemeint, aber ich habe sie wegen ihrem seelischen Tief nicht noch mehr runterdrücken wollen. Also habe ich ihr Angebot, daheim eine Fastenkur zu machen, angenommen. Wir haben alle erforderlichen Materialien wie Fastenanleitung, Glaubersalz und Eilauf gekauft und dann kam der Entlastungstag vor dem eigentlichen Fasten. Wir haben den Beginn aufs Wochenende gelegt, dass ich an den 2 gefährlichsten Fastentagen daheim bin. Meine Elfriede hat an dem Freitag davor bloß noch Rohkost und Obst essen dürfen und 3 Löffel Leinsamen. Schon abends hat sie mich angeguckt wie ein Kälble der Metzger. Unsere Junge hat rumgekuschelt, weil bloß noch saurer Sprudel auf dem Tisch gestanden ist. Ich habe vorsichtshalber alle süße Getränke und Knabbereien weggeschlossen. Die Elfriede hat keine 5 Minuten still vor dem Fernseher sitzen können. Besonders in den Werbeblöcken habe ich bei Essbarem sofort umschalten müssen, dass der psychische Druck nicht so hoch geworden ist. Zuletzt bin ich mit ihr noch ein bisschen spazieren gelaufen, dass sie weg war von Kühlschrank und Speisekammer. Am Samstagmorgen war sie beschäftigt, um die 2 Liter Glaubersalz, wo sie getrunken hat, zu entsorgen. Dann hat sie Bauchkrämpfe gekriegt. Ich habe sie ins Bett geschickt und ihre warme Wärmflasche auf den Bauch gelegt. Aber immer wieder hat sie ihr Bettige mit einem Ruck weggerissen und ist aufs Klo gesaut. Der Pfefferminztee habe ich ihr mit einem halben Löffel Honig süßen müssen, sonst hätte sie den schon gar nicht runtergebracht. Am Mittag habe ich noch mit ihr und 2 Roller Klopapier im Gepäck einen ausgedehnten Spaziergang gemacht. Schon während der Zeit hat sie nur über das geschwätzt, was sie alles kochen tät, wenn sie wieder essen könnt. Ich habe gedacht, das hört irgendwann einmal auf, aber das ist immer stärker geworden. Immer wenn ich sie besucht habe in ihrem Fasterbett, hat sie in irgendeinem Kochbuch gelesen. Zuletzt habe ich sie ihr weggenommen und habe gesagt, dass sie sich mit dem ja bloß noch mehr verrückt macht. Dann hat sie bloß noch geheult, wenn ich sie besucht habe. Was heißt besucht? Wir haben die Frau rund um die Uhr überwachen müssen, sonst hätte sie die Speisekammer aufgebrochen. Wir haben bloß noch kalt Vesper können, weil sie etwas Brotes in ihrem Bett geschmeckt hat und jedes Mal runtergesaut und um uns rumgestrichen ist wie ein hungriger Wolf um einen Hennestall. Wo sie noch behauptet hat, dass sie zunehmend schwächer wird, habe ich ihr vorgelesen, dass man bis zu 80 Tage fasten könnte, aber sie hat behauptet, dass sie wahrscheinlich nicht einmal mehr den Sonntag erleben tät. Deshalb war ich ständig mit unserem Hausarzt in telefonischer Verbindung. Meine Elfriede ist immer aggressiver und ungenießbarer geworden. Und wo ich am Montagmorgen ins Geschäft bin, hat mich schon so eine Ahnung beschlichen. Und tatsächlich ist sie beim Mittagessen wieder am Tisch gesessen und hat behauptet, sie esse lieber weniger, das sei für sie einfacher wie gar nichts. Jetzt hoffen wir halt, dass die neu gewonnene Disziplin eine Weile hebt. Es grüßt dich ganz herzlich, dein durch die Nervenbelastung bereits um 2 Kilo weniger wegen der Feind, Eugen Emberle.

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Ja, wo ist er denn, mein Schlamperling? Komm her. So, ich brav. Ja, gell? Ja, dann gehen wir halt nochmal Gassi, wir zwei.

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0: wird. Immer nur besser wie Hunger. Lieber den Magen verringern, als den Mülleimer was schenken. Weißt du, da, wenn ich da nur so ein ganz kleines Restchen habe? Wo soll ich denn auch nicht damit? So ein kleines Tuberschüssel gibt es ja gar nicht.
1: Ja, freilich gibt es alles.
0: Nein, Berta, glaubt man es gibt es nicht. Ja, warum auch? Das tät ja im Kühlschrank nie wiederfinden.
2: Stimmt auch.
0: Oder weißt du, wenn ich nur so ein einziges Rädle Wurst habe im Kühlschrank? Was mache ich? Da brauche ich jetzt auch ein Scheibe Brot dazu. Dann schneiden wir halt das auch noch eins runter.
2: Wie für euer Rädle Wurst brauchst du eine ganze Scheibe Brot?
0: Ja, freilich, ich fülle es mit Käse auf.
2: Ja, so kann man es natürlich auch machen.
0: Ja, oder weißt du, wenn ich noch so ein lummeliges Scheibchen Sauerbrot habe, was mache ich da? Ich koche mir eine große Portion Spätzle dazu.
3: Genau. Und abends habe ich noch das Gejammer. Ach, Berta, ich habe den ganzen Tag noch nichts Gescheites gegessen.

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0: Mensch, Herbert, sag doch du
1: Herbert, sag
0: mal.
1: doch, ich sag doch bloß I. Ja. Seht es nicht aber so kompliziert.
2: Ja, aber.
1: Da wird viel zu viel diskutiert.
2: Ja, aber.
1: Da hat keiner was davor. Ich seh das
2: hallo
1: ganz einfach
2: wie
1: so. Du,
2: ja,
1: dumm,
2: wa,
1: du.

0: Jetzt ist da ein Dalle.
1: Boah, wie hast du das nachgekriegt? Sag mal, hat es sein müssen. Du musst ja volle Kanne irgendwo...

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0: du, Gelinde, gehst du mit der Chantal schnell zum Bieseln, dann gang ich schon ans Lift Eiseln um und hol Karte.
1: Chantal, komm!
0: Also, jetzt gang ich da mal nach Sigris Gotti Deckung, 2 Stunden möglichst günstig Skifahren. Kann man da was machen bei Ihnen?
2: Also, die 2-Stunden-Karte, die kostet 18 Euro. Wir hätten aber auch nur die 3-Stunden-Karte, die kostet dann bloß 1 Euro mehr, 19 Euro. Oder die Halbtageskarte in einer Viertelstunde für 20 Euro.
0: Ja, so teuer! Ja, kann man da nichts machen. Ja, könnt ihr mal den Geschäftsführer sprechen, bitteschön?
2: Herr Haberstock, wir haben schon wieder Württemberger Schwabe da, die ihr zahlen wollt. Kommen Sie grad?
3: So, grüß Gott, Haberstock der Name. Hab ich die Ehre?
0: Ja, Sie, Herr Haberstock, wissen's. Bei uns, da war das Weihnachtsgeld so wenig und wir haben so schlecht verdient das letzte Jahr, weil die Umsätze waren so niedrig und jetzt sollte ich da mit meiner Familie da in den Skiurlaub fahren. Ich kann es schier nicht leisten, kann man da nichts machen mit dem Preis für Skifahren.
3: Ja, Sie Schwab, wissen Sie eigentlich, was das kostet, so einen Berg als Unternehmen zu führen? Da haben wir einiges an Kosten und Auslagen drin. Zum einen haben wir eine Beschneiungsanlage gebaut. 100.000 Liter saugt die in 30 Sekunden aus dem Tal raus. Da ist der Unternuss trocken wie in der Wüste Gobi. Aber oben am Berg, da ist es weiß und das ist, was zählt. Und zum Letzten haben wir noch einen Babini-Park gebaut für die Kleinen. Und da haben wir dran 3 Tage in der Woche an einem Vormittag so ein Studentengrüspel organisiert. Der macht dann für die Kleinen einen Schneebock in dem Bambini-Park. Und jetzt kommst du daher und willst mir sagen, dass ich sehe sei, das geht frei. Aber für solche wie für die, da habe ich schon einen Plan. Ich mache dir jetzt ein Angebot. 5 Minuten kostet 5 Euro zum Skifahren. Einzige Bedingung, nackert im Lift auf und nackert den Berg wieder ab. Fitti Gott.

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2: Herzlich willkommen zur weiteren Sendung von Mundart Radio stellt vor. Anfang Februar 2026 war ich im Bürgersaal in Murr. Dort haben Breschling Sisters mit ihrem neuen Programm Kamasutrai und Muckefuck ihr Premiere gehabt. Kurz vor dem Auftritt habe ich ein kurzes Interview mit ihnen geführt.
3: Heute sind wir bei der Premiere von den Breschling Sisters. Ein wunderschöner Name. Breschling Sisters, das sind die Helga Becker und die Gesa Schulze-Kaleis. Ja, und natürlich was ganz Besonderes, ganz neue Gruppe. Wie sind da auf den Namen gekommen? Das würde mich mal interessieren.
4: Das war wirklich zufällig. Ich habe mir ein ganz lustiges Pullover gekauft mit großem Breschling drauf. Und wo das komisch war, das zu groß. Ich habe es aber nicht mehr hergeben wollen. Dann habe ich mir einfach nur ein kleines gekauft. Und habe gedacht, ja, jetzt habe ich zwei. Und weil ich sowieso schon lange was mit der Gesa machen will, habe ich gedacht, das schenke ich ihr einfach. Und so sind wir dann da gestanden mit den zwei Pullover, Pullunder eigentlich, und den Breschling Sisters, das wär's doch.
5: Genau, also das war jetzt der Wink mit dem Pullunder.
4: Genau, ja. Richtig.
3: Einmal süß sind wir ja, von daher passt es ja.
4: Ja, natürlich sind wir süß, ja, ganz klar.
3: Ja, neues Programm, wir fangen gerade frisch an. Was erwartet uns im Programm?
4: Oh, es sind natürlich zwei ganz besondere Typen, die da auf der Bühne standen. Typinnen, müssen wir heute wahrscheinlich sagen. Und die möchten sehr gerne verreisen, aber es gibt einfach eine Prämisse. Und zwar muss es für die Gerda überall Breschling geben.
5: Genau, das ist mir ganz arg wichtig auf der Bühne, dass es in jedem Land Breschling gibt, sonst will ich da schon gar nicht mehr.
4: Und ich muss sie dann immer mit hanebüchenen Geschichten natürlich zufriedenstellen, warum es dort in diesem Land Breschling hat.
5: Genau.
3: Ja, das klingt recht spannend.
5: So kleine menschliche Schwäche nehmen wir ein bisschen auf den Hebel.
4: Genau, richtig.
3: Und das sind verschiedene Länder dann?
4: Ja, ja, eine Reise um die Welt quasi.
3: Ah, okay.
4: Ja,
3: ja. Mhm. Ja, das wird richtig spannend. Ja. Wenn wir jetzt frisch anfangen, ist es natürlich schwierig, mal vorauszusehen, in welche Richtung das alles laufen wird. Heute ist ja sozusagen Heimspiel morgen, zweimal fast ausverkauft, also immerhin ein Wahnsinnserfolg.
4: Also man kann sagen, zweimal ausverkauft. Tatsächlich, wir verkaufen jetzt die letzte Karte.
3: Klasse, klasse.
4: Genau, ja.
5: Ja, und zwar mit 240 Leuten jeweils.
4: Jedes Mal, genau. Kann man nicht meckern.
5: Genau.
3: Das ist ja riesig.
4: Richtig,
3: ja.
4: Genau.
3: Ja. Was habt ihr euch vorgestellt? Wie geht es weiter? Ihr werdet ja sicher auch nur allein eure Programme machen, die ja auch sehr vielfältig sind.
4: Ja, also wir haben tatsächlich, bevor überhaupt die Premiere mal über die Bühne gegangen ist, schon 8 Buchungen. Das haben wir, glaube ich, unserem Bekanntheitsgrad auch zu verdanken, weil wir beide ja schon länger auf der Bühne sind und weil wir uns da offensichtlich auch bewährt haben. Und da haben die Veranstalter dann einfach auch blind gekauft.
5: Vertraut.
4: Genau.
3: Ja, das ist schwierig halt, gell? Von daher ist das.
5: Ja, also, aber natürlich fängt man von vorne an, aber das ist ja wirklich dank, ich stehe seit 30 Jahren auf der Bühne, Helga jetzt seit
4: 10.
5: über 10 Jahren.
4: Genau.
5: Genau, und da hat man ja so ein kleines Netzwerk, sage ich mal, von Veranstaltern.
4: Ja, aber die vertraut uns einfach auch, dass wir was Gutes machen, sonst steht sie es ja nicht einfach im Vorfeld schon mal buchen.
3: Und eure Termine sind auf der Homepage, gehe ich mal davon aus.
4: Genau.
3: Das heißt, das werden wir dann auch mit einblenden.
4: Welche. Genau. www.breschling-sisters.de.
5: Genau.
3: Ja, das E gibt es ja relativ selten, gell? Aber wäre natürlich schön. In dem Fall wäre es wirklich schön.
4: Ja.
3: Ja, wollt ihr noch irgendwas von euch aus sagen zum Programm?
4: Ja, wir sind natürlich dankbar für jeden neuen Veranstalter auch. Wir bespielen kleine Bühnen so gern wie große Halle, das schaffen wir alles. Also insofern muss man sich nicht einschränken, auch wenn man nur eine Kleinkunstbühne hat. Man darf sich direkt an uns wenden.
5: Genau, wir kommen gern überall noch.
4: Und wir bespaßen gern viele Leute auf einmal, aber wir sind auch ganz gern dicht am Publikum auf kleine Bühnen, einfach unter den Leuten.
5: genau.
3: Ja, das ist bestimmt auch eine ganz besondere Sache, wenn man direkte Interaktion sozusagen
5: hat. Ja, wenn man so mittendrin drin ist.
4: Ja, und auch ein bisschen improvisieren kann, die Leute noch mehr mitspielen lassen kann natürlich. Wie wenn man halt hier ein bisschen mit Entfernung auf der Bühne steht, das ist nun mal was anderes. Ja.
5: Hat alles seinen Reiz. Also sowohl die große Halle als auch die kleine Kleinkunstbühne.
4: Genau.
5: Was ja Großkunstbühne ist eigentlich.
4: Auf kleinem Raum.
5: So. Mhm.
4: Genau.
3: Gut, dann danke euch recht herzlich.
5: Sehr gerne.
3: Freuen wir auf einen ganz besonderen Abend heute.
4: Mir uns auch.
5: Mir uns auch.
4: Ganz arg. Vielen Dank,
5: danke dir, lieber
4: Friedrich.
2: Und jetzt viel Spaß mit Ausschnitt aus dem Programm.

0: da fällt mir gerade einer ein.
1: Was?
0: Pass auf, der ist super.
1: Der ist witzig. Wenn sich den Japaner, guten Morgen.
2: Morgens?
1: Ha? Nein, wenn er Deutsch gelernt hat.
0: Gell, das ist gut. Komm noch besser. Pass auf.
1: Wie nennt man eine japanische Unterhosefabrik?
2: Ich weiß nicht. Ha?
0: Wisst ihr es?
1: Saki von Paki!
2: Super!
0: Ey, geht mir wegschmeißen!
2: Und warum kommt ein Japaner mit zwei Blondinen aus der Bäckerei? Weil er zwei Blödchen bestellt hat.
1: Weil die Blondine nicht Brötchen sagen kann.
2: Ach, Japaner!
1: Was? Die kann nicht Japaner sagen?
2: Ach, vergiss es. Komm, ja, du verstehst ihn eh nicht.
1: Nein, verstehst du auch nicht.
2: Ja,
1: nein. Du, aber das mit dem Japan, das lässt mir gar keine Ruhe. Ich glaube, wir könnten trotzdem, nach Japan. Weißt du, hin doch das mit dem Sutrei?
2: Was mit dem Sutrei?
1: Ja, weißt du, da kam man in Sutrei.
2: Zu was denn?
1: Ah, weißt du, das wegen der Technik.
2: Wegen der Heiztechnik?
1: Ja. Hitzig ist schon auch, also das ist mehr so im Untergeschoss. Und da kriegt man Karma in Sutrei.
2: Mein Gott, du meinst Kamasutra?
1: Ja, sag ich doch, Kamasutrei. Ha? Halt, könnte man, oder?
2: Die will ich beim Kamasutra sehen. Ja, wenn du auf dem Buckel liegst wie so ein Mäuerkäfer und deine Beute fies hinter dein Knick genommen tust, dass sie unten nicht im Weg sind.
1: Ja. Ja, und?
2: Ja.
1: Hallo, ich kann zur Verrenkung.
2: Ach ja, komm.
1: Moment mal. Kriegst du dein großes Zeichen noch in Gosch? Ha? Also wohlgemerkt, der eigene Zeichen, der eigene Gosch.
2: Das. Ha? Noch nicht einmal Wille, sag mal.
1: So, und dann kann ich noch mal lebst du, ich kann das glühende Dreieck.
2: Ich will kein glühendes Dreieck sehen jetzt.
1: Warum nicht?
2: Also, sag mal, das ist doch auch blöd bei dem Kamasutra da. Das ist doch nur Technik. Ja, das ist doch die reinste Akrobatik.
1: Ja und? Ist doch toll.
2: Ich möchte natürlich schon auch ein bisschen Sexerei.
1: Ja? So.
2: Aber für mich muss es halt auch Emotion sein.
1: Emotion?
2: Ja, das ist Französisch.
1: Aha.
2: Ja. Das heißt Emotion. Gefühl, Liebe, Erregung, Wallung, Leidenschaft.
1: Wie?
2: Was denn?
1: Nicht vor Beleid.
2: Ja, nur Japan, aber Emotion ist immer gut. Komm, wir gehen nicht nach Japan, wir gehen nach Frankreich.
1: Was denn? Moment. Ich glaub's gar nicht.
2: Warum nicht?
1: Weil es in Frankreich keine Breschling gibt.
2: Doch, es gibt in Frankreich Breschling.
1: Echt?
2: Ja, pass auf. Ich glaube, die haben die dort schon seit dem 17. Jahrhundert.
1: Aber.
2: Und zwar sind die eingeführt worden unter dem König Louis XIV.
1: Okay.
2: Vom Comte Jean-Jacques Gérard-Marc Comte de Breschelin. Und deshalb heißt Breschling in Frankreich auch Breschelin.
1: Aha, oh ja, la, Breschelin.
2: Also, wie sieht's aus? Du magst
1: okay,
2: Breschelin.
1: Gut. Also, wenn das so ist, dann gehe ich mit.
2: Also,
1: okay.
2: Dann gehen wir nach Frankreich.
1: Frankreich.
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0: Frankreich, super!
1: Frankreich, Frankreich. Frankreich, Frankreich. Ab nach Frankreich!
2: Oh la la!
3: Stell dir

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1: Herzlich willkommen zur weiteren Sendung von Mundart Radio stellt vor. Alles oder nix heißt die neue CD von Wenderson. Die möchte ich heute vorstellen. Aber nicht nur das, ich war natürlich auch bei Wenderson und habe ein kurzes Interview geführt.
2: Ja, heute bin ich bei Wenderson. Wenderson hat eine wunderbare neue CD rausgebracht. Alles oder nix heißt sie. Meine Gesprächspartner sind heute Anke Hartner und der Klaus Marquardt. Hallo zusammen.
3: Hi, hallo. Hallo.
2: Ich war absolut geflasht, weil ihr wunderbares Werk gehört habt. Alles oder nix. Der Titel, der sagt ja im Prinzip eigentlich fast schon aus, entweder macht das richtig oder gar nicht.
3: Genau. Und
2: da haben wir es richtig gemacht. Das war so toll, was ich da gehört habe. Also ich war absolut begeistert.
4: Ja, da haben wir uns natürlich auch ein bisschen Zeit gelassen. Wir haben fast ein Jahr dran rumdoktert. Und, aber das war auch ein bisschen Absicht, weil wir wollten es halt wirklich richtig gut machen. Ja. Dann braucht man natürlich auch Zeit, weil wir ja nicht durchgehend irgendwie jetzt ein paar Wochen im Studio sein können. Dann hat sich das so ergeben,
2: ja,
4: dass es ein bisschen länger dauert hat.
2: Ja, es hat sich auch natürlich vieles in der Band getan, gell?
3: Ja, klar.
2: Anfang waren da verschiedene, wo gesagt haben, sie möchten jetzt langsam vielleicht aber auf andere Wege gegangen. Dann natürlich der schmerzliche Tod vom Obi,
3: ja,
2: der zwischen eingeplatzt ist. Da hat sich ja auch viel getan. Ich meine, ich habe dahinter auch drauf gelesen, dass auch teilweise noch andere Musiker sozusagen immer auch mal wieder am Start waren. Und dann ist es natürlich schwierig.
3: Ja.
4: Ja, das ist aber auch, ich meine, sagen wir mal so, das ist auch bei großen Produktionen in Amerika oder so, ist das auch wahnsinnig oft, dass dann einfach irgendwo Gastmusiker noch da sind und dann hat man die Idee da noch und dann kann der eine da vielleicht gerade nicht, weil er auf Tour ist und dann macht es jemand anders und so irgendwie. Also das ist eigentlich, gehört eigentlich, sagen wir mal so, zu einer gute Arbeit und übersehe eigentlich ein bisschen dazu, irgendwie, dass man da einfach auch seinen Pool hat an Leuten irgendwie, die da selber auch Lust drauf haben.
2: Und dann natürlich das erste Lied, wir sind immer noch da. Das ist natürlich auch der richtige Aufmacher für so eine CD, gell?
3: Ja,
2: das ist natürlich schon auch, ja. Ihr habt es überstanden, ihr habt wirklich alles, was jetzt euch in den Weg geschmissen wurde, ist, dass es drüber kommt. Und Wahnsinn, absolut auch dieses lebensfrohe Lied, wir sind immer noch da.
3: Gell? Ja, das wurde ursprünglich geschrieben, eigentlich so quasi als Dankeslied, so an, dass man Corona gut überstanden hat und diese krasse Phase überstanden hat, dass dann daraus aber wirklich so ein, hey, wir sind immer noch da wird, wie es jetzt da steht, hätte man damals so nicht gedacht. Also das, da waren dann doch noch einige Dinge, die uns das Leben beschert hat und die einiges schwer gemacht haben. Deswegen umso mehr, wir sind immer noch da.
2: Ja. Ja, und das Lied, ich bin, das zeigt ja im Prinzip auch dein Lebenswille, dein Lebensmut.
3: Ja, ja.
2: Der sagt, und
3: jetzt erst recht.
2: Wer wie will,
3: und trotz allem.
2: So.
3: Genau.
2: Ja. Und das ist natürlich auch, das hat mir also auch sehr berührt, muss ich ganz sagen.
3: Dankeschön.
2: Ja, und dann bin ich hier vom Stuhl gefallen. Wo ich dein hochdeutsches Lied gehört habe, was hat er den Tag gemacht?
3: Ja, also von dem Lied gibt es eigentlich zwei Versionen. Das eine ist auf Schwäbisch, das war als erstes da. Und auch dieses Lied hat eine längere Geschichte hinter sich, da war viel Entwicklung dabei und viel, ja. Dann stand es da auf Schwäbisch und war eigentlich schon ein wunderbares Lied. Und dann waren meine Töchter mit mir im Studio und haben sich diese Version angehört und auch andere Sachen reingehört. Wir waren einfach ein bisschen neugierig, was man da gerade so macht an dem Album. Und dann kam so der Wunsch von meinen Mädels, die ja leider einfach auch nicht mehr wirklich Schwäbisch schwätzt, gell? Man ist eher auf Hochdeutsch. Da kam dann der Wunsch von meinen Töchtern, boah, wenn das jetzt noch auf Hochdeutsch wäre, dann wäre es perfekt. Und dann haben die Jungs aus der Band gesagt, ups, können wir ja mal probieren. Machen wir mal.
4: Ja, bei dem Lied funktioniert das auch. Also es funktioniert nicht immer bei alle solche Songs von uns irgendwie, weil die halt schon tatsächlich einfach auch

0: vom Text her und so einfach schwäbisch.
1: Ja, klar,
0: das ausdrückt, ja. Aber bei dem Lied hat es tatsächlich auch funktioniert und es war eigentlich auch klar, dass es funktioniert. Deswegen haben wir einfach mal gesagt, klar, logisch, warum nicht?
1: Also wisst ihr, was ihr hofft? Dass er mit dem Lied wirklich mal beim SWR durchstartet. Ja?
2: Ja,
1: nur damit die erstmal kapieren, was da sonst kommt. Ja? Mhm. Ich glaube, das könnte wirklich ein guter Türöffner sein, dass man auch mal im Radio gespielt wird, weil mir außer Hochdeutsch fast nichts hört im Radio. Also wenn man nicht gerade zu SWR 4 hört, da kommt ja schon hin und wieder was, aber gerade SWR 1 oder so, da kommt vielleicht mal Bayerisch, vielleicht mal Kölsch, aber ansonsten kommt da gar nichts in Schwäbisch oder in sonstiger Mundart. Von daher hoffe ich, vielleicht können wir das irgendwie auch platzieren, dass man wieder sich das wünscht.
0: Das wäre natürlich die beste Geschichte, sich das wünschen und irgendwie, weil ich meine, wir versuchen das auch zumindest mit unserem Verlag irgendwie, dass man da natürlich das auch eventuell ins Radio bringen kann. Wobei das aber auch immer eine sehr, also ich meine, man weiß das heutzutage, das ist immer sehr, also einfach ist das nicht, ja, okay. Aber der beste Weg ist tatsächlich, sich das so oft wie möglich zu wünschen, irgendwie, bis es gespielt wird.
1: Ja, gut, das wäre halt
0: ganz klar.
1: Vielleicht, und da haben sie auf alle Fälle nichts, wo sie sagen, nee, machen wir nicht.
0: Es ist übrigens der Song Augenblick, ne? Das weil, damit die Leute das auch ein bisschen wissen, um was sich denn eigentlich
2: gut,
0: dreht.
2: Ja.
1: Das stimmt, das haben wir vergessen zu sagen, genau. Und sonst sind natürlich auch ein paar andere besondere Lieder drin, die ihr teilweise auch schon gespielt habt, die ich schon gehört habe. Aber die natürlich in dieser Qualität und dieser Fülle auch mit den Streichern im Hintergrund teilweise natürlich nochmal was ganz anderes ist.
2: Ja,
1: was man sonst noch ein bisschen sehr nachgegangen ist, ist natürlich ab morgen, das haben wir ja schon oft gespielt, auch da ist ja nicht gern, ist ein ja ein sehr tiefsinniges Lied.
2: Ja. Ja.
1: Und klar, wenn wir es abnehmen, bei anderen sind es andere Probleme, die sie haben, aber das ist auch ein wunderbares Lied, das einfach zum Nachdenken. Einbringen
0: kann.
2: Ja,
0: das ist so typisch Markus eigentlich. Ja. Also ab morgen und Cannstatt, das sind so typische Markus-Texte. Ja, die eigentlich auch, die immer so ein bisschen leicht gesellschaftskritisch mal irgendwie aus sind und immer so ein bisschen, aber das sind auch tolle Songs.
1: Ja, klar. Also man hört schon, wer es von wem kommt, das muss man ganz klar sagen. Das ist schon die lebensbejahende, lebensfrohe Anke, die ja wirklich auch einiges im Rucksack hat, sage und trotzdem so fröhlich sein kann, kann er natürlich der oft nachdenkende Markus. Das hört man schon, aber ich denke, das macht euch auch aus.
2: Genau, das ist die gute Kombi, das denke ich auch. Ja, das macht's aus.
1: Ja, was mir auch sehr gefallen hat, war das Niemandsland, das ist ja von Markus. Ich denke, ob er das für seine Eltern geschrieben hat oder so, hat es fast gelungen, gell?
2: Ja, ist ein sehr persönliches Lied auf jeden Fall. Ja.
1: Ja. Aber auch wunderbar. Und dann auch aus Cover, das möchte ich auch nochmal hervorheben.
2: Ja.
1: Wie man da drauf kommt, überhaupt so ein Cover zu machen, gell? Sind das eigentlich Bilder von euch in der Jugend oder sind das einfach
0: ich weiß nicht, was da tatsächlich, das Ganze hat Markus,
2: wie mit der Künstlerin,
0: mit einer Künstlerin aus Belgien.
2: Aus Belgien, genau.
0: Genau, das sind teilweise Bilder, die auch teilweise aus Belgien sind und irgendwelche, also so.
1: Aber da haben sie wirklich ein gutes Gespür gehabt, auch da ein Kunstwerk zu schaffen, gell? Das finde ich
0: Das
2: passt auch oft zum Text, was dann da so verarbeitet wird quasi. Ja. Also das ist echt, wirklich ein Kunstwerk.
1: Also ich kann es nur empfehlen, ich möchte mal ganz deutlich sagen, dass man die CDs sich anschafft. Natürlich auch alle älteren CDs sind toll, aber das ist wirklich was, wo die auch gesagt haben, wow. Ja, und die hört man nicht bloß einmal rein und hört sie sich wirklich an, sondern die hört man auch öfters an und hört rein. Gell?
2: Ja, genau.
1: Das ist schon, wie gesagt, ich war absolut begeistert.
0: Ja, die ist natürlich auch soundtechnisch und so irgendwie, also mit dem Drop-D-Studio, wo wir das zusammen gemacht haben. Mit dem Hubdos, als der es aufgenommen hat und der Werner Vierbeier irgendwie, der es nachher gemastert hat. Also ich bin mit dem Hubdos unfassbar viele Stunden irgendwie da geguckt und haben an diesem Sound rumgebastelt. Mhm. Ja, also
1: ja, das hört man.
0: Und das hat sich tatsächlich richtig gelohnt. Ja. Also weil das hört man da auch tatsächlich, dass das halt einfach auch sehr, sehr gut aufgenommen ist, sehr, sehr gut abgemischt ist, sehr, sehr gut gemastert ist.
1: Ja.
0: Klingt einfach klasse. Ja. Also ohne, das sage ich jetzt tatsächlich auch mit ein bisschen Stolz irgendwie, nach so viel Arbeit irgendwie ist das dann einfach ein schönes Ergebnis.
1: Ja. Also wie gesagt, ich hoffe, dass ihr da ganz, ganz viel Erfolg haben werdet.
2: Vielen Dank.
1: Man wird natürlich das Was ich promote, kann promote. Bei mir hören nicht so viele Leute, aber ich sage immer, ich versuche der Stachel im Fleisch des SWR zu sein. Vielleicht hört er ja irgendwann einmal. Gell? Und in der Zwischenzeit, das darf ich jetzt mit Stolz sagen, habe ich fast 9000 schwäbische Titel zusammen. Gell? Das war natürlich viel auch der Erfolg von der Anna, die ja leider auch verstorben ist im Mai. Ich habe immer schlecht gewissen gehabt, dass die so viel gemacht hat. Gell? Aber sie hat es als Therapie gebraucht. Gell? Und was die ausgegraben hat, das glaubt man nicht. Gell? Also auch die hat Sachen gefunden, das ist nicht zu fassen. Gell? Also uralte Sachen, die sie dann auch noch aufgearbeitet hat und wieder
2: mal
1: gemacht hat. Also wirklich schön. Die hat ein richtig tolles Vermächtnis gemacht. Gell? Und da möchte ich auch dranbleiben und hoffe, wie gesagt, dass solche Bands wie ihr natürlich auch endlich mal den Respekt und den Erfolg kriege, den ihr euch wirklich verdient habt. Ja. Jetzt möchte ich euch nicht länger aufhalten.
0: Alles gut.
1: Ihr habt ja einiges aufzubauen. Gell? Ja. Danke, dass ihr mal kurz für mich Zeit genommen habt.
0: Sehr, sehr gerne.
1: Und ja, wünsche euch heute Abend und auch mir, ich bin ja dann auch wieder da, einen wunderschönen Abend.
2: Ja.
1: Dankeschön.
2: Dankeschön.
0: Danke.
3: Das war also das Interview mit Wenderson. 3 Titel möchte ich jetzt vorstellen. Der erste Titel heißt Wir sind immer nur da. Der zweite Titel Ich bin und der dritte Titel Niemandsland.

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1: So, das waren also die drei Titel. Die CD könnt ihr bei Wenderson im Online-Shop unter wenderson.de bestellen und natürlich auch bei jedem Konzert erwerben. Konzerttermin findet ihr ebenfalls auf der Homepage.
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0: Und jetzt kommt auch schon der Kaffee. Ja, und die Fotoalben hast du schon durchblättert. Ich hab noch welche aus der Schulzeit. Warte mal.
1: Du kannst doch jetzt nicht gange. Jetzt wär's grad erst schön.

Geräusch? Wenn man doch was miteinander isst, na, teilt man ja auch, oder anders gesagt, ich. Wenn man denkt, da kommt es ja von selber, dass man vielleicht sich einmal berührt. Das muss jetzt nicht direkt sein, das ist klar. Aber weil

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australischer Soldat, ich bei den Engländern in Deutschland stationiert, meine Tonbandaufnahme verschleppt, geklaut und ein Welthit dann unter einer australischen Kapelle namens Men at Work, was auf Australisch heißt Diebe bei der Arbeit. Ein Welthit namens dann Land Down Under, ja, wo man so bei dem Wort Land ja schon den Backelkrampf kriegt. Ja. Kennt ihr ja inzwischen. Jeder Baden-Württemberg kennt diesen Backerschmerz. Das ursprüngliche Lied hieß aber anders. Es hieß Land da unten. Land da unten. Damit meine ich Oberschwaben. Es ist eine Geschichte über Oberschwaben und darüber, dass man möglichst die Inzucht dort in beachten muss und vermeiden soll, sich da nein zu mischen. Ja? Ich komme von dem Land da unten, wo Buben, Wirst und Mädchen krumm sind. Komm her, ich sag's dir. Aber besser gehst.

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1: Herzlich willkommen zur neuen Sendung von Mundartradio unterwegs. Für die heutige Sendung war ich sogar in zwei Locations. Einmal im TC Barbecue in Bad Cannstatt am 28.04. und am 30.06. nochmal in Bad Boll im Bürgertreff. Beides Mal war ich bei Günter Wölfle und Dieter Hildenbrand zu Gast. Das Interview habe ich in Bad Cannstatt geführt und den Live-Mitschnitt in Bad Boll gemacht.
2: Ich freue mich, dass ich heute bei euch sein darf, beim sozusagen ja, Urgestein des Schwaberrock.
3: Ja, danke.
2: Günter Wölfle, finde ich ganz klasse. Du machst ja schon ganz, ganz arg lange Musik.
3: Ja.
2: Und immer so schwäbisch oder hast du am Anfang auch andere Musik gemacht?
3: Ja, am Anfang, ganz am Anfang so mit Schülerband und so haben wir natürlich gecovert, Beatles und so Sachen, ein bisschen Fleetwood Mac, die alten Blueser und auch ein bisschen Ten Years After und solche Geschichten. Also da wollten wir so richtig progressiven Rock machen und war halt so, irgendwann, wie es halt so ist, dann muss einer zum Bund, dann ist der Drummer weg, dann braucht man einen anderen, dann klappt das nicht und dann ging das halt immer irgendwann auseinander und ich habe halt irgendwie so aus Spaß an der Freude mal irgendwie so ein Spätzles-Blues gemacht, ging über die Spätzle und das habe ich mal irgendwo gespielt und die Leute sind ausgeflippt und da habe ich mal, das war dann so die Initialzündung, wenn das so gut läuft oder ankommt, da könntest du doch da überhaupt mehr Schwäbisch machen und da war auch damals die Folkwelle, wo man dann halt mehr akustisch gespielt hat und so ist das dann halt entstanden und so 73 bin ich nach Tübingen, habe da studieren angefangen und da habe ich so meine ersten Gehversuche mit schwäbischen Sachen immer im Jazzkeller gestartet, Dienstag und Donnerstag konnte man immer für Freibier singen und das kam halt gut an und dann ist halt immer mehr geworden und irgendwann war das Programm halt mal nur noch schwäbisch. Und
2: also man kann sagen, über 40 Jahre machst du Musik.
3: Ja, kann man sagen, ja, genau. Ja. Und dann war so, das war, ich weiß gar nicht mehr, 76 oder 77, als da der damalige SDR diesen Liedermacher-Wettbewerb ausgeschrieben hat, da habe ich dann eine Kassette hingeschickt mit zwei Lieder, Skat Blues und ich möchte sogar ein Rockstar sein. Und da habe ich dann damals Platz 2 gemacht, neben Molle, damals noch Wolfgang Trivanek mit seinem Badwander Blues, der war dann Platz 1 und da hat es dann eigentlich erst richtig angefangen mit dann Plattenfirma, die da gekommen sind und dann kurz drauf habe ich halt dann diese erste LP, möchte sogar ein Rockstar sein, gemacht und da ist dann wirklich abgegangen, also mit Auftritten, also ich habe damals glaube ich so über 100 Auftritte im Jahr gehabt, mindestens 6, 7, 8 Jahre lang ging das. Dann kam dann später Harry Häusl dazu, weil man dann als zweites eine gesagt hat, das kommt live immer gut rüber, die ganze Sache, Publikum geht mit und so. Und da war der Gedanke natürlich, eine Live-Platte zu machen, das war dann die zweite. Da habe ich halt einen Gitarristen gesucht, weil ich selber jetzt nicht so das Fingerpicking oder so Solo-Gitarre gespielt habe, eigentlich mehr so die Klampfe. Und dann bin ich da auf den Harry Häusl gekommen, beziehungsweise der auf mich. Und seitdem haben wir dann sehr lange da im Duo gespielt. Und das war also wirklich eine sehr erfolgreiche Geschichte dann.
2: Mhm. Also eigentlich, wenn ich es gerade richtig verstanden habe, parallel zum Wolle Gwirbeneck. Also
3: ja, ja, klar. Ich kannte den auch damals gut. Wir haben auch oft auch gemeinsame Auftritte gehabt. So eben, also mir ein Programmteil, er ein Programmteil. Und mit dem hat es eigentlich zeitgleich angefangen. Er ist halt dann ursprünglich von seiner Liedermacherschiene weggegangen und dann auf die Rockschiene, was natürlich insgesamt erfolgreicher ist, wenn man da halt mehr Rockmusik spielt mit seiner ganzen Geschichte da, Straßenbahn und so weiter. Das hat dann natürlich ihn populärer gemacht letztlich. Ja, und also mit dieser Rockmusik, ja, und dann kam halt später Schweißfuß ja auch auf und dann war es halt so, dass wir uns überlegten, Harry und ich machen Rockmusik, aber es war halt doch nicht das, was wir so bislang gemacht haben und eigentlich auch das nicht, was wir machen wollten. Wir wollten eigentlich nicht irgendwie laute Musik mehr machen. Und dann sind wir uns halt treu geblieben. Aber es war trotzdem sehr erfolgreich. Und ging also wirklich über viele Jahre, ich glaube 83 oder so, haben wir dann getrennt uns, weil ich bin dann nach Dürrheim gezogen und dann war das einfach von der Entfernung her ein bisschen arg weit. Dann war damals auch so eine Zeit, wo diese ganzen Auftrittsmöglichkeiten sind da ein bisschen Einbruch oder eigentlich ziemlich eingebrochen, sind oft Jugendzentren weggefallen. Die Mundartbewegung, es gab ja in jeder Stadt, die haben Mundarttage gemacht, Heimattage, es gab so viele Möglichkeiten zum Auftreten, das ist dann alles irgendwo ein bisschen
2: versendet,
3: verschwunden und dann ist das auch zurückgegangen und dann haben wir das halt dann quasi das Duo beendet. Ich habe natürlich so alleine immer so ein bisschen weitergespielt, aber habe dann auch andere Hobbys mal angefangen, die ich nur am Wochenende machen konnte. Nämlich Segelfliege bin ich damals dann eingestiegen. Das konnte halt vorher nicht, weil da muss man am Wochenende da sein. Aber bin trotzdem dem immer treu geblieben und auch immer mal wieder ein bisschen was Neues gemacht, immer mal wieder so Solo-Auftritte gemacht, Kirchheimer Musiknacht oder solche Geschichten hat man mir immer wieder engagiert. Und zu meinem 60. da habe ich mal ganz viele alte Freunde eingeladen, auch den Harry Häusl. Und dann haben wir gesagt, Mensch, das ist so gut, mir eine tolle Band da, die da gespielt hat, Kirchheimer, also Coverband Lagerfeuer. Mit denen habe ich dann auch so ein paar Sachen mitgespielt, also so Beatles und so Zeugs. Und dann haben wir gesagt, wir machen wieder was. Und dann haben wir eigentlich wieder angefangen, Auftritte zu machen. Und dann war es auch so, auf diese Vorfreude hin, auf diesen Abend, da war ich dann so ein halbes Jahr vorher schon so auf 180, dass ich da innerhalb von 6 Monaten im Prinzip ein halbes neues Programm geschrieben habe. Und deshalb ist jetzt so die jetzigen Auftritte halb alte Sache, die alten Leute, die Leute natürlich auch hören wollen, dann, und die Programmhälfte, die zweite sind neue Sachen. Und das ging dann ratzfatz innerhalb von 6 Monaten, sind da immer wieder neue Titel entstanden. Und dann sind wir da wieder losgezogen quasi. Und jetzt treten wir halt auch wieder auf, natürlich so wie früher so oft. Nicht mehr will ich auch gar nicht mehr, könnte auch gar nicht mehr, aber es macht immer Spaß, mal so 2-mal im Monat oder mal so im Vierteljahr 3-4 Mal zu spielen, so wie heute auch, freue mich schon richtig drauf. Es hat sich jetzt leider mit dem Harry Häusl wieder zerschlagen, weil ihm war es dann doch irgendwie zu aufwendig. Er stellt ja so Gitarren-Pickups her, ist da ganz groß im Geschäft, die verkaufte bis Amerika und so, also gibt es auf YouTube gibt's Videos, wo amerikanische Rockgitarren seine Fingerpicks loben und preisen. Und dann ist ihm das einfach zu viel geworden. Aber dann bin ich mit dem Dieter da zusammengekommen. Den kenne ich ja auch schon lange aus vielen anderen Bands, wo er gespielt. Und dann habe ich mal gefragt, Mensch, hast du nicht Lust einzusteigen? Weil so neu ist halt doch nicht ganz so prickelnd. Und jetzt machen wir das schon seit Fast schon zwei Jahre, ja, mit steigendem Erfolg. Ja, das ist wirklich klasse. Also macht richtig Spaß.
2: Ja. Also man hat gerade ja wirklich das Gefühl, dass die Sache ja wiederkommt eigentlich gerade. Sei es Schwäbisch, sei es auch solche Mundarttage, die jetzt doch wieder öfters kommen. Oder Mundartstammtische gibt es jetzt überall, die schießen wie Pilze aus dem Boden.
3: Ja. Also das war eigentlich auch unser zu Zweiteinstieg. Da war in Kirchheim, sind ja auch immer regelmäßig so Mundartstammtische. Das war am Anfang überlaufen, dann hat es wieder ein bisschen nachgelassen, aber das lag wieder mehr an den Organisatoren und an den Leuten, die da auftreten sind. Dann sind wir mal zusammen nachgegangen und das war auch gleich ein Rieserfolg und das war eigentlich unser erster gemeinsamer Auftritt an so einem Mundartstammtisch. Jetzt haben wir auch dieses Jahr einiges in Backnang im Herbst und in Herrenberg, 12. Oktober. Und da sind wir auch bei einigen zugange dann.
2: Und nicht bloß der Cover-Sache, sondern auch eigene Sache, oder?
3: Ja, es ist schon eine Mischung. Also ich habe ganz viele Cover-Songs gemacht inzwischen von anderen, von Stones, Beatles, auch Sexbomb gibt es eine schwäbische Version von Tom Jones, aber sind natürlich auch die eigenen wieder dabei, so auch die ganz alten Sachen wie Schwabekalle oder Skat Blues, ich so der Heislehau, dann Baggersee, da gibt's vom Baggersee gibt's 2 Versionen, eine Baggersee Sommer, eine Baggersee Winter, also die Winter, das ist auch noch nicht veröffentlicht, Baggersee gibt's ja auf der Live-CD, also es ist schon eine Mischung aus eigenen Sachen und Coversongs, also natürlich mit schwäbischem Text und gibt auch aktuelle Sachen, also ein Lied geht zum Stuttgart 21, das kommt auch immer sehr gut an, nennt sich Kellerlied und also sind auch aktuelle Themen drin, nicht nur irgendwo so nur halt schwäbisch wie Freizeit-Skatspieler oder sonst was. Es geht viel um Freizeitaktivitäten, die immer schief gehen, das ist so ein bisschen. Vielleicht hängt es von dem ab oder kommt es von dem, ich bin ein großer Donald Duck-Fan und das ist ja auch immer so ein Pechvogel und das zieht sich, glaube ich, auch so ein bisschen durch manche Lieder durch, dass halt man was machen will und dann klappt es aber aus irgendeinem Grunde nicht. Aber das wird man halt heute Abend dann hören.
2: Ja, da bin ich schon richtig gespannt drauf.
3: Naja.
2: Ja, dann danke erstmal.
3: Ja, und gut.
2: Und freue mich auf einen schönen Abend.
0: Jetzt wünsche ich euch viel Spaß beim Live-Mitschnitt vom Konzert Schwäbischer Blues und Parodien mit Günter Wölfle und Dieter Hildenbrandt.

0: Jetzt auch von mir ein ganz recht schöner Abend zusammen. Wir sind ganz überwältigt, dass das hier so gestopft voll ist. Das finde ich klasse. Wir sind ja gerade ein bisschen auf Welttournee, der Dieter und ich. Wir sind eine Zeit extra um die halbe Welt gechattet, um von unserem Auftritt gestern hierher nach Bad Boll zu kommen. Also gestern haben wir in Baderbach gespielt.
1: Im Engel.
0: Also schon ganz, ganz arg weit Stücklitz zum Fahren, gell. Also, aber wir haben es geschafft bis Bad Boll. Der Karren hat ausgehalten und jetzt sind wir da. Und ich darf heute noch besonders begrüßen, hier ist noch der Fred vom Mundartradio und der macht heute einen Mitschnitt. Mundartradio, schwäbische Musik für alle, die es mögen. Das haben wir heute, schwäbische Musik machen wir. Keine alte schwäbische Volkslieder, sondern viel Rock und Pop auf Schwäbisch. Das erste war von den Beatles, habt ihr ja kennt, Love Me Do. Man sieht, man kann mit drei Griff eine Weltkarriere machen, weil mehr ist in dem Lied nicht drin, aber es ist ein schönes Lied, deshalb spiele ich das. Aber die Beatles sind natürlich ganz, ganz viele komplizierte Sachen gemacht, so wie das nächste Lied, Yesterday.

erste Strophe mal zusammen singen könnt, gerade ganz einfach nicht verschrecken. Gott so yesterday, an meinem Fahrrad ist der Treppel hin, so I could not drive away. Probieren wir jetzt mal zusammen.

0: Ja, toll, wenn du es machst. Yeah.
1: Super, super.
0: Rock und Pop auf Schwäbisch. Jetzt machen wir was von der Konkurrenz, also von den Stones. Das sind die aber nicht geschrieben. Das heißt Route 66. Und Route 66, das ist ja die große Straße in Amerika von Osten nach Westen, Ostküste, Westküste. Kann man tagelang fahren, wenn man das mit dem Motorrad macht, dann ist das ein absoluter Traum. Ich habe es leider noch nie geschafft. Aber ich habe mir jetzt meine eigene Route 66 bestellt, die kommen ja von Kirchheim. Und meine Route 66, das ist jetzt der Radweg von Kirchheim nach Oberledingen. Und der heißt bei mir Route 66, weil ich mir vorgenommen habe, bevor ich 66 bin, fahre ich denn noch mit dem richtigen Fahrrad, ohne Akku und ohne Pedelec. Und da habe ich noch gut 20 Jahre Zeit.
1: So junge Leute hier unter uns.
0: Dieter, ich weiß gar nicht, da ist eigentlich gar kein Gag drin, warum die da immer lachen, das habe ich noch nie verstanden. Aber wir spielen jetzt Route 66.

Ja, wenn es dann auch mit dem Pedelec nicht mehr geht, also wenn man dann schon auf die 90 zugeht und dann wird es dann doch auch mit dem Akku beschwerlich, dann bleibt nur noch eins übrig, dann steigt man auf der Jobber um. Und deshalb kommt jetzt das Lied, ich sollte ein Motorrädli hauen.

0: Danke.
1: So ist es mit den Fahrzeugen. Alles nicht so das. Ja gut, wenn man schon so schwäbische Lieder macht, wie ich das mache, dann muss man natürlich auch immer ein bisschen seine Landsleute im Hinterkopf haben. Und da habe ich mal ein Lied gemacht über so einen typischen Schwabe, wie ich mir den vorstelle. Ich kenne den sogar. Und das Lied heißt Schwabenkerle.

Ja, was haben wir denn gemacht in den letzten Tagen, wo so furchtbar, furchtbar, furchtbar heiß war? Vielleicht ist da der eine oder andere auch zum Baden gegangen, ins Freibad oder an der Baggersee. Also wenn es so heiß ist, ist wirklich das Schönste so ins kalte Wasser hopfen, ins kühle Wasser. Habe ich in meinem nächsten Lied beschrieben, weil nichts Schöneres als ein Badetag. Das Lied vom Baggersee.

Ja, mit der Freizeit klappt's halt nicht immer ganz so perfekt. Jetzt machen wir nochmal was aus der Ecke Rock und Pop auf Schwäbisch. Jetzt kommen wir mal wieder die Stones drin, zwischendrin. Und zwar ein Lied, das allerdings nicht ganz so bekannt ist, nicht eines der größten Hits aller Zeiten, wie man so schön sagt. Aber das schönste Lied, das die Stones gemacht haben, das heißt Sitting on a Fence, da geht immer der Refrain, I'm sitting on a fence, kennt ihr vielleicht. Gibt es jetzt die schwäbische Version davon?

Ja, tja. Ist ja ganz toll, wie ihr da mitmacht. Ist ja richtig fast wie beim Gesangverein. Deshalb spielen wir jetzt auch das Lied vom Gesangverein. Das ist ja was ganz Altes vom Sebastian Blau. Das ist ja ein ganz berühmter Mundartautor. Der hat ganz tolle Sachen geschrieben. Unter anderem natürlich, er hat seine Landsleute sehr gut beobachtet. Und das kommt auch ganz gut raus in dem Lied vom Gesangverein.

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0: Klatsche.
1: Ja, das ist die pure Realität hier vom Gesangverein. So ist's halt. Wenn wir schon bei so alten Dichtern sind, es gibt noch einen älteren Dichter, der hat aber nichts Schwäbisches gemacht. Aber wir kennen alles, ist ein deutsches Kulturgut, nämlich der Goethe. Wer hat es nicht in der Schule auswendig lernen müssen, wer reitet so spät durch Nacht und Wind? Das ist der Vater mit seinem Kind, der Erlkönig. Und dann denkt er, ja gut, heutzutage reitet keiner mehr durch Nacht und Wind, höchstens im Reitverein tagsüber. Aber dann habe ich das ein bisschen in die heutige Zeit transferiert. Und jetzt kommt der moderne schwäbische Erlkönig.

0: Ja, man hat ja manchmal so Erlebnisse, dass man in irgendwelche Fettnäpfchen reintappt. Und das nächste Lied handelt auf und so ein kleiner Fettnäpfchen. Also zum Beispiel mir ist mal passiert so in der jugendpubertären Zeit, da habe ich gedacht, ach, ich fahre einfach mal mit dem Fahrrad mal irgendeine Schulkameradin, die mit mir in der Klasse war, Besuche fahren, haben mich aufs Rad geschwungen, bin nach Weilheim gefahren, haben dann da einfach so klingelt, also es war ein völliger Überraschungsbesuch, haben da so klingelt, geht oben das Fenster auf im ersten Stock, die guckt raus und sagt, ach, du bist, war mal das Erste. Dann höre ich hinter die Mutter schreien, wer ist denn das? Da sagt, ach, so ein Blöder von unserer Klasse. Wahre Geschichte. Dann guckt man natürlich erst einmal so unter dem Boden, wo die Klappe ist, wo man da am liebsten da versinken könnte, war nicht da. Ich meine, das ist sowas, heute hätte man sagen, Ice Bucket Challenge ist auch schon wieder out. Man steht da und wirklich, als ob jemand, wuff, der Eiskübel da über einen runterleert. Na gut, ich bin da durch, und dann halt meinen Sprudel getrunken, bin dann gegangen und hab dann gewusst, was ich bei der weiblichen Damenwelt in unserer Schulklasse für einen Stellenwert hatte. Dann habe ich das Gitarrespielen angefangen.
1: Das war auch vernünftiger.
0: Genau. Gut, das nächste handelt auch von einem kleinen Fettnäpfchen, das aber der andere nicht merkt, Gott sei Dank. Und Gott, glaube ich, jeden auch so, man wird so langsam älter und hat immer so das Gefühl, Mensch, das Gedächtnis lässt nach. Aber es ist gar nicht so, das bildet man sich bloß ein. Weil das, was ich jetzt singe, das passiert jedem Mal. Okay.

0: mir auch von ober bis unten und sagt, du, was ich die ganze Zeit schon fragen wollte, gell? Du bist doch der Kinder. Ja.
1: Er ist es.
0: Ja, es geht doch, also schwäbische Liebeslieder gehen auch, ist doch gar nicht so tragisch. Jetzt kommt wieder nochmal die andere Konkurrenz, Stones, Beatles, jetzt kommen wieder Beatles dran. Und auch wieder ein bisschen was, man kennt es ja, die Städte verändern sich, alles wird gebaut. Wenn jetzt an die große Baustelle da oben denkt, mit dem Ding sowieso Katastrophe, mit den Tunnels. Aber so früher, Kirchheim, wenn man der Maffmauer guckt, die ist nicht mehr da. Irgendwo kommen Parkhäuser nach, kommen Banken nach, kommen andere Geschäfte nach. Da habe ich mal ein Lied drüber gemacht, wo Paul McCartney hat da so die Penny Lane so beschrieben, diese Straße da in Liverpool. Und ich habe jetzt einfach mal Markgasse beschrieben. Mit dem Lied Penny Lane.

Dankeschön. Ich würde jetzt auch sagen, so langsam nähern wir uns dem Ende, machen jetzt noch im nächsten Lied den Schluss. Und damit Mundart Radio nochmal ein bisschen was für seine Festplatte hat, würde ich sagen, singen wir einfach da nochmal mit, weil das geht ganz einfach. Und zwar zum Schluss ein Lied, das heißt Zimmermannslied, und das ist wieder auch so was, ein Titel. Zimmermannslied, da kommt kein einziger Zimmermann drin vor, also fragt mich auch nicht, warum das so heißt. Man hat mir mal gesagt, es täte gern von Zimmerleuten auf Richtfest gesungen werden. Also ein schwäbisches Lumpenliedle, und da ist so, da wird immer ein Satz immer wiederholt, und den solltet ihr dann am Schluss da schön laut mitsingen. Ich mach's gleich vor, wie es geht. Ich weiß, es ist schwierig, jetzt ist schon späte Stunde, jeder hat 5/4 getrunken, und dann sitzt man da, ah was, der spinnt, jetzt soll ich da noch singen und soll da noch ein ganz Satz anhören, den auswendig lernen und auch noch singen. Das mache ich nicht. Kann ich mir vorstellen, für die Leute, die das nicht können oder wollen, da gibt es am Schluss dann immer nach jeder Strophe ein lautes Juche, und das kann man dann zumindest mitsingen. Aber meine Erfahrung sagt mir, weil wenn jetzt da jemand bloß Juche singt, dann sehen die anderen den ja und dann denken die, hat der kann keine Sätze auswendig lernen, deshalb singt Juche. Also deshalb singt jeder dann doch immer das Ganze mit, also da bin ich noch nie reingefallen. Und das probieren wir jetzt einfach, Zimmermannslied. Also es geht, fängt so an.

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0: allersidste ånd. 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

Dick Schmier, wo lauft's noch? Schöner Gesang lauft bei mir ungeschmiert meistens.

0: 5.
1: Dankeschön!
0: Danke!
2: Komme nun aber an dieser Stelle zu einem durchaus jovialen, lebenslustigen, ja atmosphärisch nostalgischen Stück. Es ist eine Ode an eine Viktualie, ein Loblied an ein regionales Nahrungsgut. Gleichzeitig ist es für mich aber auch eine Art Sozialstudie eines hier ansässigen, leider vom Aussterben bedrohten Menschenschlages. Spiele es mit dem Kapodaster auf dem vierten Bunde und zupfe dazu in zwar melancholischer, aber dennoch nicht resignativer Laune.

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Ein Wahnsinn, ein ganz, ganz langsames Teil. Und das heißt, da hinne Diebe. Ja. Das ist jetzt so. Das habe ich mir auch gefragt. Was hat da hinne Diebe mit hinne zum tun? Und da gäbe es natürlich noch die Frage, wenn es mit Henne zum Do hat, sind auch die Henne Henne oder sind sie Dusse? Aber in meinem Fall sind weder die Henne Diebe, noch sind die Henne Dusse. Die Henne sind nämlich Henne im Hinterstall. Aber ich bin nicht bei den Hennen, sondern ich bin hinter sozusagen. Ne? Hinter drüber, hinten drüben. Ne? Also Henne Diebe. Aber Henne Diebe zwischen Henne und Arzt.

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0: Dankeschön.
1: Ja. Eine wahre Geschichte. Im Schwäbischen, das ist von der Markus. Im Schwäbischen sagt man, Schwäbisch kann Schlotzer. Gibt es eigentlich auf Pfalz auch den Spruch, Schwäbisch kann Schlotzer? Kennt ihr nicht, gell? Nee, das wisst ihr nicht. Das ist unser Geheimnis. Badner, hier im Grenzland, wisst ihr vielleicht auch, Schwäbisch kann Schlotzer. Das hat mein Opa zu mir immer gesagt. Und ja, mein Opa, der ja, hat eine glückliche Ehe geführt mit meiner Oma. Er war ruhig und sie hat nicht viel geschwätzt. Meine Oma war eine sehr herzliche Frau, hat auch immer gesagt, umarmt wird erst in der Ewigkeit. Und Opa hat halt versucht, so seine Ehe mit diverse Alkoholiker aufzufrischen. Er hat Äpfelstickel gehört und hat dann so 2.500 Liter Mosch gemacht im Jahr. Und so nach dem alten Schäfchen Sieb nichts verkommen lassen, sind 3 Liter als Essig abgeflossen und der Rest über die Niere. Und das macht das Leben wegen leichter, bin mir ganz sicher. Mein Opa, das war echt ein Büffel von meinem Mann. Er hat gesoffen wie ein Loch und hat dann irgendwann erst den einen Fuß weggekriegt, dann den anderen. Und dann hat die Oma, das war so ein kleines Weible, hat ihn dann in seinen Rollstuhl gesetzt und hat ihn auf der Balkon ausgeschoben. Hat schon geguckt, unterm Dächle, bei Regen, bei Sonne. Und hat so ein halber Liter Most verdünnt gekriegt, das hat er den Tag aushalten müssen. Und dann ist immer, vielleicht wisst ihr es noch, ist früher immer der Zeppelin geflogen, von Stuttgarter Hofbräu war das, glaub, gell? Der Zeppelin geflogen. Und Opa hat immer noch aufgeguckt und hat gesagt, oh, wenn die Lombe segelt, doch mal ein Kästchen Bier abseilen tätet. Gerade zu mir da hinein in der Garde. Neuer hat seinen verdünnten Mosch gekriegt und er hat mir damals, aber auch mit einem verschmitzten Lächeln, hat er gesagt, weißt du, merkt ihr euch? Merkt ihr euch für den Rest von deinem Leben? Das Leben ist kein Schlotzer.
2: Als der Gitze mal wieder bei mir daheim in Steine am Tresen geguckt ist, das tut er öfter in letzter Zeit. Ja, früher hätte ich den gar nicht so richtig leiden können. Aber da habe ich ihn näher kennengelernt. Und jetzt morgen. Oft ist umgekehrt, gell? Ja. Und da hat er mich gefragt, du, wir spielen, also hat er erzählt, wir spielen da in Weissach und Wolle, große Sache. Magst du nicht mitmachen? Und dann habe ich gesagt, ich. Dann hat er gesagt, ja, du. Und dann habe ich gesagt, nein. Und dann hat er gesagt, ja, doch. Und dann habe ich gesagt, nein. Und dann hat er gesagt, ja, komm. Und deswegen bin ich heute da. Weil, so manchmal zumindest, bin ich nämlich faul wie Sau.

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0: euch alles. Ist eine Zeit Langeweile schön. Aber irgendwann war mir das blöd, da bin ich zu Renard. Setzt euch jetzt, wenn der so weitergeht, sind sie morgen frieren und da. Wollt ich einmal, gell, das ist die Sache von der Frau halt nichts verstaut. Jetzt passelt ihr mal recht gut auf, ich zeig ihnen, wie das geht. Wenn ich dies aus ihrem Fahrzeug rauskomplimentiert, dann mein schönes Zwetschgefiedle auf den Noblesitz nachlassen. Sofort natürlich Kupplung gehabt, Rückwärtsgang nein und die Kupplung. Ganz langsam kommen lassen, mit viel, viel. Mit Frau behauptet ihr ständig, mir Männer haben kein Gefühl. Ist gar nicht wahr. Da klatscht du mal auf unseren Kupplungsfuß nach. Da hockt's drin. Wir drehen hier rum und parkt das Auto vollkommen entspannt und locker. Rückwärts nein. Ja. Ich sollte noch mal geschwind Muggelsäckele von und ausfahren. Ja, komm jetzt, also einmal, ich einmal, pass auf, ich tapp die Kupplung, Rückwärtsgang, neue Kupplung, ganz langsam, komm lass, mit nur mit viel, aber jetzt, rumdreht und elegant, rückwärts, nein. Und wieder, gleich ein bisschen vorne aus. Also, ich weiß nicht, was heute los ist, aber jetzt, das dritte Mal, jetzt mag ich es, jetzt mag ich es. Und jetzt fahre ich. Rückwärts, nein.
1: Und wieder vorwärts nach Haus. Das gibt's doch nicht.
0: Rückwärts, nein, vorwärts, raus, rückwärts, nein,

was laut. Das Schirr verrückt, das halte ich nicht aus. Aber wissen Sie, das hätte ich Ihnen ja sofort sagen können, dass Sie mit so einem großen Auto in so ein kleines Parklicht überhaupt nicht reinpassen. Aber auf mich hört ja heute wieder mal kein Sau.

0: Schön halt. Okay.
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0: Ich habe jetzt schon richtig verstanden, dem liegt ganz am Kaffee.
1: Ja klar, und warum denn sonst? Was denkst du denn?
0: Da habe ich noch ein schönes Outro.
1: Meine Hausmarke. Ah, schön. Da kriegst du Kaffee.

0: Și... Dankeschön.
1: Dankeschön.
0: Ach ja. Kaffee ist halt was Gutes, gell?

0: neulig. Spiller jetzt gar nicht mehr hier. Doch noch ein paar Schwaben dabei.
1: Ein paar?
0: Sonst singe ich es halt für die.
1: Oh ja.
0: Seht ihr, wie der sich noch freier kann.
1: Ich komme halt noch freier.
0: Neulich fahre ich mit dem Zug nach Schorndorf, rufe auf und merke gar nicht, dass ich am Automat eine Karte nach Stuttgart kaufe. Im Zug streite ich mit dem Schaffner rum, der sagt, man könne

0: So, also, wie hat die zweite CD geheißen, Ebi?
1: Die zweite CD? Lass mal gucken. Ach, das war Schwabeland.
0: Also, jetzt müssen wir wahrscheinlich einen Check machen. Wer war schon alles mal bei Gonzo? Wer war noch nicht bei Gonzo? Aha, okay.
2: 20 Jahre noch drauf.
0: Jetzt passt mal auf. Wir machen jetzt ein Lied. Das ist so eine wunderschöne Schwabenhymne. Unser Schwabenland. Wir werden das ein ganz kleines bisschen vorsingen und die es kennen, können das schon gleich ein bisschen mitsingen. Und die es noch nicht so können, die hängen sich gleich mit hinter dran. Ist das okay? Okay. Also, pass mal auf. Das Lied, das geht so.
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0: Okay, das war schon mal so. Der Witz an dem Lied, für die es noch nicht kennen, wir singen immer das Ich bleib, wo ich bin, und den Rest singen wir, okay, wir probieren es mal, mir ganz leise, mir ganz laut.
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0: mir doppelt so leise, ihr doppelt so laut. Okay, und jetzt alles mal kurz so leicht in die Hocke gehen. Ganz leicht in die Hocke gehen. Alles auf mein Augehöhe quasi.
2: Vorsicht, Vorsicht, bitte schließen
0: Dieter, leg los und spreche jetzt ein.

0: Mit euch war's auch schön. Dankeschön. Kommt gut heim. Vielen Dank. Dieter Hildenbrand am Bass.
1: Günter Wölfle, Gitarre und Gesang.

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0: Danke.
1: So, vor kurzem war ich an der Haltestelle. Es war so schön. Da ist also eine gestanden in die Gummistiefel. Egal wer hergelaufen ist. Sie hat über jeden geschimpft und da, wie sieht da durchaus. Heie, guck mal, wie die Stück schminkt und so. Also so eine richtige Bildzeitung, ne? Darauf ist mir ein Song eingefallen. Und da muss ich jedes Mal grinsen, ich muss jedes Mal an die hübsche, nette Frau mit ihren Gummistiefeln denken. Lieber ein angeschmiertes Maul wie ein Bissigs.

Haben Sie schockiert? Wie sie jetzt ausschauen? An der da ist fein nix echt. Du ist geschminkt und angeschmiert. Du siehst doch aus wie so ein bunter Specht, oder?

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0: also dieses Jahr zum Betriebsausflug, da hat sich der Chef was ganz besonders einfallen lassen, hat gemeint, irgendwas, wo man im Freien wäre, wo man Bewegung hätte, wo die Betriebsangehörigen Gelegenheit hätten, Früchte zu sammeln, von denen man später wirklich noch was hätte. Kurz und gut, Äpfel auflesen auf seinem Wochengrundstück. Wir sind dann aber doch nach Ludwigsburg ins blühende Barock und vor das Losgangen hat er selber noch eine Ansprache gehalten. Als ich heute Morgen wieder einmal einem meiner Arbeiter die Hand geschüttelt habe, und zwar spontan, da fuhr es mir unwillkürlich durch den Kopf. Aha, schon wieder ein Jahr vergangen. Betriebsausflug. Sollte man an einem solchen Tag nicht in sich gehen? Wäre das nicht näher und billiger als nach Ludwigsburg ins blühende Barock? Dennoch will ich es mir nicht nehmen lassen, Ihnen heute etwas zu schenken, das keiner Ihrer Gewerkschaftskollegen besitzt. Meine Sympathie und Anerkennung. Wir haben in diesem Jahr Idealismus und Gewinn redlich miteinander geteilt. Und ich darf Ihnen jetzt schon zurufen, behalten Sie den Idealismus auch im nächsten Jahr. Wir gehen schweren Zeiten entgegen. Und ich denke jetzt nicht an mich, sondern nur an Sie, wenn ich sage, dass Opfer gebracht werden müssen. Da sind wir losgefahren. Vor mir im Bus ist der Pelzli gesessen und der Pelzli hat seinem Nebenmann vom Urlaub erzählt. Ja, und wie ich da so mit meinem Auto im Süden durch die Nacht fahre, da höre ich auf einmal so ein Rauschen, ne? Und ich denke mir unwillkürlich, ist es tatsächlich nur ein harmloses Rauschen? Ist es nicht viel mehr? Ist nicht das ganze Leben ein sinnloses Kreischen? Ein leeres Klappern? Ein schmerzhaftes Geräusch bis hin zum bitteren Ende? Und auf einmal höre ich's ganz klar, Kolbefresser. Nie wieder Rimini. Man weiß ja nicht einmal, was man dort isst. Ja, bald sind in den Restaurants, wenn's wieder Spaghetti Bolognese gegeben hat, zum Wirt gesagt, so Luigi, ist da wieder eine Katze an das Auto gekommen? Gut, gell? Und dann diese Touristen, dieser Pöbel, jeden Tag vom Campingplatz zum Strand und vom Strand zum Campingplatz. Hinlatschen, zurücklatschen, hinlatschen, zurücklatschen. Ich glaube, ich war der Einzige, der die 100 Meter nicht mit der Herde mitrottet ist. Bin's mit dem Auto gefahren. Wegen meinem Surfbrett. Das habe ich mir gleich, wie es kauft, dann aufs Dach schweißen lassen. Bin da ein ziemlich harter Typ in der Beziehung. Ja, was hab ich für Jugendreim, Kid? Den Dingen meinen Stempel aufdrücken. Vor keiner Haustür Halt machen. Unerbittlich sein im Austeil, aber meine Leute waren ja dagegen, dass ich Briefträger werde. Aber irgendwann, da werde ich kämpfen und ich kann ein grausamer Gegner sein. Frag doch mal meine Frau und meine Kinder. Vor 3 Jahren in Afrika, da hätte ich beinahe schon mal der ganze Battle nachgeschmissen, bloß weg von den Spießern, den Kampf mit den Elementen aufnehmen im Urwald der Hütte bauen, aber da gibt's ja nicht einmal eine Bausparkasse. So allmählich ist es immer fideler geworden. Bei Wiesensteig haben wir bereits Eviva España gesungen. Und der Abele hat der Chefsekretärin, der Frau Ackermann, ins Ohr geflüstert. Er müsste ein pikantes Geheimnis anvertrauen. Irgendjemand hätte ihm den Arsch mit Senf eingeschmiert. Mittler auf dem Eichelberg ruft dann auf einmal die Frau Eckhoff: Anhalten! Um Gottes Willen, sofort anhalten! Der Busfahrer legt eine Vollbremsung hin, dass die ganze Vorderscheibe voll war mit dem Gesichtsabdruck von der Betriebsleitung. Und Frau Eckhoff sagt: Nein, ich hab mich täuscht. Ich hab mein, ich hätt's Käsemesser auf dem Rastplatz liegen lassen. Der Zislinski hat schon eine halbe Flasche Rohrum in Tusket. Und wie er dann so ein Schild sieht, Ludwigsburg Ost, ruft er:
1: Das sind die Früchte der Entspannungspolitik. Sie verlassen jetzt den freien Teil Ludwigsburgs.
0: Irgendjemand von den Lehrlingen hat gelacht, aber dann ist er fuchtig geworden.
1: Ich habe ja überhaupt nichts dagegen gehabt, dass man seinerzeit einen Regierungsvertreter nach Moskau geschickt hat. Aber er hätte die Bundeswehr mitnehmen sollen. mit euch kann man sowieso keinen Krieg mehr gewinnen. Im Dritten Reich, da ist das alles nicht gegeben. Ha, schi. Und Mari Horana. Und LSPD. Und für Terroristen. Für Terroristen hat es da auch kein Geschäft gegeben. 9999. Das hat alles der Staat erledigt. Das deutsche Volk, eine Kulturnation, ersten Ranges.
0: Und dann hat es noch einen Sitzblättel. Weil er beim Aufstehen immer dran denkt hat, dass er beide fies in die Manteltasche hat. Im Park dann so das Übliche, unser Prokurist hat sich wieder in Rasen gestellt und Rilke rezitiert. Und zwar in einem solchen Ton, dass ein Tourist zu seiner Begleitung gesagt hat: Ich glaube, hier sind wir falsch. Das ist ein Truppenobungsplatz. Aber im selben Moment ruft Frau Henkels:
2: Jupp, schau du, ein Eichhörnchen.
0: Und zack, schon steht der halbe Betrieb mit Erdnis in der Hand, dann ruft:
1: Hansi, Hansi.
0: Das muss also das Renommiereichhörnli von der Stadt Ludwigsburg gewesen sein. Das Viech war schon so fett, man hat es nachher wieder auf der Baum nachflupfen müssen. Abends war da noch gemütliches Beisammensein mit Hans. Auf einmal ist bei unserem Betriebsratsvorsitzenden der Klassenkämpfer durchgebrochen. Mann der Arbeit, aufgewacht und erkenne deine Macht. Aber dann hat ein Chef ihn zum Ententanz geholt. Frau Emrich hat wieder von ihrer Heidrun erzählt.
3: Ja, also sie hat sich's ja lang überlegt mit dem Heiraten. Weißt du, Mama hat sie immer gesagt, ich mag ihn ja schon, aber er passt halt einfach nicht zu meiner Wohnzimmergarnitur. Ja, die haben eine wunderbare Garnitur, so ein Wohnprogramm, Wohnen für Individualisten. Das haben bei denen in der Siedlung alle. Und die Kinder, die haben ja auch alles. Barbie, Puppe, Playmobil, Adventskalender mit Digitalanzeige. Sie uns Wochenendhaus so gemütlich eingerichtet, mit Bauernmalerei auf der Selbstschussanlage.
0: Unser Pförtner hat den Herren von der Betriebsleitung eine Runde spendieren möchte und mit der Bedienung gesprochen. Ja, auf, Fräulein, kommen Sie mal da her. Auf. Was heißt das, Sie können nicht einfach das Porzellan da fallen lassen? Sie, Fräulein, auf Ihrer Schulter sitzt der Spinn. Na, sehe, es geht doch. Späßle gemacht.
1: Also, 6 T-Shirt, aber bitte bald, ich möchte nämlich noch heimfahren. Mein Auto hat bloß noch TÜV bis März. Auf jetzt, zack, zack, zack, zack, zack.
0: Sehen Sie, meine Herren, man muss bloß mit den Leuten schwätzen.
3: Also alles in allem ein richtig netter Abend, durch sich danach noch menschlich so schön reinkommen. Das Schönste war dann, wie zum Schluss unser Prokurist gesagt hat, weil wir ja alle eine große Betriebsfamilie sind, jetzt soll man ab jetzt seinen Nachnamen weglassen. Ab jetzt soll man nicht mehr Herr Dr. Häfner zu ihm sagen, sondern nur noch Herr Doktor.
4: Im TGV von Stuttgart Hauptbahnhof nach Paris, Gare de l'Est. Die Deutsche Bahn möchte heute erstmals einen neuen akustisch-kulinarischen Service in besonders anregendem Umfeld servieren. Bahnkabinenhaber können diesen besonderen Service auch in Stereo-Quadrat von vorn und Kopfhörerqualität genießen. Wir werden deswegen in wenigen Minuten Kopfhörern musikalisch interessante Reisende hergeben. In der zweiten Klasse bestellen wir die Großraumwagen einer leichten Mischung aus Rondo, Fenizano und andere. Verzeihung, andere Rieu. In unserem Bordrestaurant erwartet heute ein kleiner Streifzug durch die französische Küche. Als Vorspeise reichen wir eine Suppe halt. Gefolgt von einer Quietschlerin hierzu empfiehlt der Küchenchef als Rotwein einen Rotwein. In der ersten Klasse können Sie folgende Werke bekannter oder weniger Komponisten hören. Claire de Lune von Moritz Ravel sowie Pavantebohnen fanden von Le Bitter von Moritz Ravel. Im Angebot außerdem eine Oper von Giacomo Puccini, dirigiert von Kelly Midache, sowie ein Stück von Henry Putzel unter dem Dirigat von Simon Ratje. Auf der Lafayette die Nacht der kahlen Berge von Muss, sowie der Hochzeitsmarsch vom Sohn von Felix Mendel. Weiter geht es mit Tarantula für zwei Klaviere vom Schorsch Dragovic sowie der Uralt-Rhapsodie von Prokopf und Moll. Wir wünschen gute Unterhaltung. 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

0: Arthur. Ein Lied von uns. Dankeschön. So. Werner. So. Wie gesagt, wir bleiben da bis Schluss. Ich schmecke nicht von Himmel. Schöne
1: Runde. Auf dem Kopfsalatblatt im Lokal in der Stadt begann sich etwas zu regen. Eine blattleise Air lief oder sonst irgendwer dem panananierten Schnitzel entgegen. Also ich habe mich beschwert, doch der Wirt hat erklärt, ich hätte nicht alle Tassen im Schrank und empfahl mir, mich in seinem Lokal besser nicht mehr erblicken zu lassen. Denn ich hätte mich geirrt, konstatierte der Wirt, das sei ein Gewürzkorn aus Chile und sein Hausmacher-Dressing bestünde nicht nur aus Essing, denn darin befänden sich dergleichen noch viele. Ich habe ihm vertraut, denn er wurde sehr laut, ohne wesentlich zu erröten. Aber Gewürze, die wissen, wo sie hingehen müssen und auf eigenen Beinen auf Faden schnitzeln erscheinen, wären in manchen Lokalen vonnöten.

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Die Made, die im Apfel sitzt, hat's gut, wenn's draußen kracht und blitzt. Wenn jedoch der Mensch mit einem Bisse hineinbeißt in das Ungewisse, kann das der Made das Leben kosten. Ansonsten lebt sie bis zum Mosten.

0: Hört's mal, wer bläst jetzt eigentlich alles vor euch am Veteranentag?
1: Jetzt haben wir uns getrennt. Also ich habe mich von der Esther, ich darf es heute sagen, ich habe mich von der Esther getrennt, ich habe die Beziehung beendet, habe aber der Esther nie gesagt, warum. Ich bin ja auch ein sensibler Typ und wollte sie nicht verletzen. Wer jetzt lacht, der geht bitte gleich raus, gell? Nein, also ich bin ein sensibler Typ, ein empathischer Typ und wollte die Esther nicht verletzen. Ich kann es aber sagen, warum ich Schluss gemacht habe damals. Die Esther hat geraucht wie die Sau. Fürchterlich gepafft. Es hat mich wahnsinnig gemacht. Ich konnte es ihr nicht sagen

Und habe dann irgendwann die Trennung eingeleitet. Und jetzt sind wir viele Jahre in Bernhaus uns aus dem Weg gegangen. Bis vor kurzem, da habe ich festkochende Kartoffeln gebraucht. Und bin im Real bei den festkochenden Kartoffeln gestanden. Und wenn Sie schon mal beim Real bei den festkochenden Kartoffeln waren, werden Sie es vielleicht gesehen haben, da ist es arg eng. Da kannst du nicht ausweichen, wie du willst. Das heißt, ich stehe bei den festkochenden Kartoffeln und die Esther auch. Und die Esther nutzt die Gelegenheit und sagt, Wolfgang, jetzt sind wir so lange getrennt. Und ich weiß bis heute nicht, warum. Und da musste ich Farbe bekennen. Ich habe es mit einem Gutzle versucht. Und dieses Gutzle, bei diesem Gutzle vollführe ich leicht spastische Bewegungen. Es hat aber nichts mit der Esther zum Do, sondern mit dem Originalinterpreten dieses Songs.

0: Vielen Dank.
1: Ja, jetzt lass mir noch einen der Hämmerle.
2: Bonjour, ja. Bonjour, Monsieur Pfleiderer.
1: Wie haben wir's, was?
2: Je répète, bonjour, Monsieur Pfleiderer.
1: Ach, den hat's aber, Jesus, meinte sich da.
2: Comment allez-vous?
1: Was ist mit Ihrer Alte? Ja, sie, dass einer im Schatten einen Sonnenstich kriegen kann, hätte ich auch nicht denken.
2: Parlez-vous français?
1: Ich glaube, Sie sind doch zu lange in der Sonnengleiche heute Morgen oder so. Oder sind Sie falsch belichtet oder wie haben wir es denn?
2: Sie hören doch ab, Pfleiderer. Ich lerne doch Französisch.
1: Ach du liebe Zeit. Ich glaube, es wäre besser, wenn Sie mal richtig Deutsch lernen täten zuerst.
2: Das ist ein Injury. Ohne Injury, muss ich Herr Pfleiderer. Aber Sie haben für französische Esprit natürlich gar kein Verständnis.
1: Doch, komm, ich war ja seinerzeit draußen, nicht wahr? Anno 15, nicht wahr? Ich seit Papaume und Waschlafon spreche ich perfekt. Außerdem habe ich es in der Schule gelernt.
2: Bitte, voilà, bitte beweisen Sie es, Herr
1: Pfleiderer. Bitte, la boeuf der Ochse, le wasch die Kuh, ferme la porte die Tiere zu.
2: Aber das passt nicht immer, Herr Pfleiderer.
1: Wenn ich Sie sehe, fällt mir das immer ein.
2: Das soll jetzt hier mal mein Französisch hören, das ist okay.
1: Ja, sagen Sie, hat sie es eigentlich? Wie kommen Sie in Ihrem Alter auf solche Marotte da?
2: Herr Pfleiderer, bitte keine Beleidigung,
1: gell? Das ist doch keine Beleidigung, Marotte, das ist auch Französisch, nicht?
2: Pardon. Also wissen Sie, Herr Pfleiderer, ich habe mir gesagt, wer eine Fremdsprache spricht, der sieht die Welt doppelt.
1: So, doppelt. Das kann ich auch mit ein paar Viertel erreichen, nicht wahr?
2: Außerdem werden doch gegenwärtig so viele Diplomaten gebraucht.
1: Und Sie, alter Sempel, da wollen Sie als Obersekretär, wollen Sie vielleicht da eintreten beim Generalkonsul von Paris?
2: Bitte, Kommissar, Monsieur Pfleiderer. Das ist possible. Obersekretär bin ich schon, nicht wahr? Es fehlt bloß nur die Versetzung nach Paris.
1: Sie werden nicht mehr versetzt. Sie bleiben schon hocker auf Ihrem Derrière.
2: Ja, aber das nicht gelesen, was der Eisenhower kürzlich gesagt hat?
1: Nein.
2: Zur Besiegelung der deutsch-französischen Freundschaft, hat er gesagt, sollten mindestens 1 Million deutsch-französische Ehen geschlossen werden.
1: Ach so, sieht's aus. Dann möchte sie ihr Liedjähle hocken lassen wegen einer Madeleine oder so.
2: Petäterle muss sie vielleicht eher. Wissen die französischen Mädchen sind schwer klasse. Ja, wäre ich extraordinär.
1: Jetzt wird der Kerl auch noch ordinär, so kenne ich sie gar nicht, Häberle. Sie haben sie vielleicht ein französisches Magazin da oder so. Lassen Sie sehen, ich lerne auch gerne ein bisschen.
2: Herr Pfleiderer, bitte, ich lerne aus Lehrbüchern, gell, nicht aus Magazinen.
1: Ach so.
2: Ich will Weltbürger werden und kein Pariser Don Juan, nicht wahr? S'il vous plaît, verstande vous? Und extraordinär heißt auf Deutsch außerordentlich.
1: Aber ordinär bleibt ordinär, so wie ein Trottoir, ein Gehweg und ein Portemonnaie, ein Geldbeutel bleibt, nicht?
2: Kommen Sie, Herr Pfleiderer, helfen Sie mir da lieber, wenn Sie auch Französisch kennen, das übersetzen.
1: Ja,
2: ich
1: würde
2: den Satz da nämlich gar nicht raus,
1: ich überlege
2: schon
1: eine halbe
2: Stunde, Herr Dorpus, gucken Sie mal. Mon ami est le fils de la marquise de Pompadour.
1: Moment, lassen wir sehen.
2: Da, gucken Sie da oben.
1: Mon ami est le fils de la marquise de
2: Pompadour.
1: Das habe ich ja schon lange verlernt. Das haben wir schon in der Kinderschule übersetzt.
2: Ach, gut übersetzt, das ist doch
1: ganz schön. Bitte, fangen wir von vorne an. Mon heißt mein.
2: Mein, jawohl.
1: Und ami, das ist ja klar, das heißt der Amerikaner.
2: Ja, ja.
1: Also mon ami, mein Amerikaner.
2: Ja, so weit bin ich auch, aber jetzt komme ich eben nicht weiter, gell?
1: Mon ami, le fils,
2: le fils.
1: Mein Amerikaner ist der Sohn heißt le fils.
2: Ja, Trebier. Aber jetzt.
1: Ja, jetzt kommen Sie wieder dran. Ich kann ja Französisch, ne?
2: Mon ami, le fils de la marquise de Pompadour. Das Wort Marquise, das bringt mich zur Verzweiflung.
1: Ah, das weiß doch jedes Kind. Eine Marquise, ja, aber sie da noch nie dran gezogen. Zum Ruf und runterlassen. Eine Marquise ist doch so ein Sonnendings da, so ein Sonnendeckle.
2: Ja, das so weit bin ich auch
1: nicht. Und Pompadour, das ist arg schwer. Hat meine Mutter schon eingehört. Das ist ein Handäschle.
2: Ja, das weiß ich alles, aber sie brauchen mich auch nicht für dümmer halten, als ich bin.
1: Nein,
2: gell?
1: Das darf mir auch arg schwer fallen.
2: Aber das gibt doch alles gar keinen Sinn, Herr Pfleiderer. Mon ami est le fils de la marquise de Pompadour. Auf Deutsch, mein Amerikaner ist der Sohn des Sonnendachs der Handtasche. Hat dich doch alle geschwätzt.
1: Das
2: nicht?
1: Darf man nicht so wörtlich übersetzen, nicht?
2: Aber wie denn Sie es denn übersetzen? Mon ami est le fils de la marquise de Pompadour.
1: Wie es ich übersetze? Das ist einfach überhaupt nicht. Ich meine, Sie wollten doch Französisch lernen, nicht ich. Aber Sie lernen es ja nie, Häberle.
2: Sie beleidigen mich fortgesetzt, Herr Pfleiter, gell? Bitte, das ist halt ein Lehrbuch Französisch da, nicht wahr? Die französische Umgangssprache, die spreche ich fließend.
1: So, da können Sie gleich ein Exempel statuieren. Da kommt einer. Wo? Ein französischer Kapitän.
2: Oh, stimmt gar nicht. Der hat ja gar keine Matrosuniform.
1: Häberle, Kapitän heißt doch Hauptmann. Und wenn Sie jetzt Courage hätten und wirklich Französisch kennen, dann gehen Sie nach und schwätzen zum Beispiel ein bisschen mit dem.
2: Mach ich, Herr Pfleiter, mach ich. Sie werden als ungebildeter Mensch nebenstehen und verblassen, Herr Pfleiter. Moment. Hallo, si, monsieur, s'il vous plaît.
0: Monsieur, qu'est-ce qu'il y a?
2: Moment, Herr Kapitän, Moment, ich muss erst mal mein Bildchen nachschlagen, was heißt. Moment mal. Quel est le plus court chemin pour Stuttgart?
0: Je ne comprends pas.
2: Encore une fois. Quel est le plus court chemin pour Stuttgart?
0: Excusez, monsieur, es tut mir leid, aber ich bin Französisch. Ich verstehe leider nicht Esperanto.
1: Alle Achtung, Häberle, Sie, Biff, Sie. Das hätten Sie selber nicht gewusst, dass Sie außer Französisch auch noch Esperanto kennen.

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1: Was?
0: Jetzt ist fei so weit. Mir lasse ich pressen.
1: Oje, meine, ich mal bei mir hätte da kein Bedenken. Weil bei mir käme schon etwas raus. Aber bei dir, da habe ich noch meine Zweifel.
0: Schwätze so dubbelig an mir noch. Du weißt genau wie nie das mal. Mir ist bitter ernst. Mir lasse unsere Lieder pressen.
1: Und zwar in Schwäbisch.
0: Freile in Schwäbisch wie denn sonst. Ich hab bloß ein bisschen das Bauchweih. Was glaubst du, mir finde ich aber ein paar Mal das spielen?
1: Ja, was meinst du jetzt, du, wer das spielen soll?
0: Hat Leid. Freile Leid natürlich.
1: Ah ja, ich meine, das geht's ja genug.
0: Und manchmal da denke ich, Mensch, Meier, das wäre etwas. Weißt du, kann das auch spielen? Vielleicht sogar im Rundfunk.
1: Ja, was? Hanno, sollte man wenigstens einen Vetter im Himmel hauen.
0: Ja, oder in beim Rundfunk. Mhm. Im Rundfunkhimmel.
1: Ja, oder in Holland. Aber neu, holländisch, das fange ich auch noch an zum Lernen. Ich kann schon vier Sprachen, die langen mir.
0: Mach keine dicke Backe, seit wann kannst du vier Sprachen?
1: Schwäbisch, Hochdeutsch, durch die Nase und die Branderleid. Sind's vier oder sind's keine vier?

0: Ja, jetzt hat unser Wolfgang Fessler vorher behauptet, ich sage immer, die Sache stimmt und das sei, also zumindest bezweifelt er. Ich schreibe seit den 30 Jahren, deshalb heißt es ja 30 mal 30, weil ich 30 Jahre für den Verlag schreibe. Der Verlag ist 30 Jahre alt und die schöne Schwaben, für die ich die Imberle-Briefe schreibe und auch die Witzseite seit 30 Jahren, jeden Monat, das ist auch 30 Jahre, deshalb 30 mal 30. Und es ist so, ich suche ja immer, für jeden Monat muss ich ein neues Erlebnis bringen, eine neue Kolumne, neuer Inhalt. Ich kann keine Doublette produzieren und auch über 350 Emberle-Briefe ist es halt auch schwierig. Und da ist man froh, wenn etwas in absoluter Nähe, da man schiert aus dem Haus muss. Und ich versichere Ihnen ehrenwörtlich, es ist Wort für Wort wahr. Auch wenn es unser Wolfgang Fessler nicht glaubt, es ist passiert, kann man ja auch in der Zeitung jederzeit nachlesen. Das ist jetzt so ein Emberle-Brief. Also es gibt vielleicht auch nicht, wo Emberle noch nicht so ein Begriff ist. Eugen Emberle, schwäbischer Familienvater, schreibt seinen besten Freund Brief und erzählt, was in seiner Familie passiert. Seine Familie ist also in erster Linie seine Frau Elfriede. Und die Frau ist sehr, sehr korpulent und die Leute sind immer so maßlos enttäuscht, wenn sie noch den Mai am Büchertisch sitzen sehen. Jetzt sind wir durch so hätte ich weint sie denn mit ihrer Elfriede? Echt? Ich darf mich dauernd entschuldigen, weil meine Frau keine gute Figur hat, gell? Nein, das war jetzt ein Späßle, gell? Ich bin die Elfriede. Ich, was ich als dicker Mensch erlebe, auch mit dem Garten esse, alles, was überhaupt mit dem Dicksein zu tun hat, hat Elfriede von mir. Ich bin aber auch der sehr schlanke Eugen, der ihnen das vorträgt, der immer spricht, der diesem Freund schreibt. Die haben zwei Kinder, der Große, der Andreas ist 18, der Markus ist der Kleine 14. Vielleicht noch was zur Charakteristik von der Elfriede. Die Frau ist also nicht nur gewichtsmäßig sehr dominant in der Ehe, das ist also eine ganz normale Familie eben. Ja, sie können nicht schwätzen, wenn sie dabei ist, das ist klar, aber es würde mich arg wundern, wenn es bei ihnen anders wäre oder ob ich es bloß so verwischt hätte. Wisst ihr warum? Zu mir hat einmal ein Tiroler Bergbauer gesagt, und das sind einfach Schlüsselsätze, die du dein Leben nicht mehr vergisst. Und er hat zu mir gesagt, der Mann, wo sagt, er sei der Herr im Haus, der liegt auch sonst. Ich meine, da geht man es zugeben, oder?
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2: 24. Mai. Es ist geschafft. Mein letzter Arbeitstag. Endlich bin ich Rentner. Jetzt geht mein Leben richtig los. Ich will einfach das machen, an dem mich die verdammte Arbeit alleweil gehindert hat. 25. Mai. Ich stand bald auf und weiß gar nicht, was ich als erstes tun soll. Der Rasen sollte man mähen, ich sollte Dachrinne richten, ich sollte Wasserhahne entkalken, ich will der Vogelhäusle bauen und endlich mal Krieg und Frieden lesen. Ich treffe auch einen Nachbar vor dem Haus, er ist auch Rentner. Er läuft unrasiert im Jogginganzug rum, sieht aus wie der Jörg Kachelmann nach 30 Tequila. Er glotzt den ganzen Tag die Nachmittagstalkshows. Und er löst auch noch Kreuzworträtsel. Das wäre fein nix für mich. Ich mähe also erst einmal den Rasen, putz die Dachrinne und fange mit einem Vogelhäusle an. Das Leben ist wunderbar. 2. Juni. Der Rasen ist gemäht, die Dachrinne sauber und das Vogelhäusle ist fertig. Die Piepmätzle kommen und trällert fröhlich. Ich fahr zum Turm, besorge den Kalker für die Wasserhahne. Der Turm ist voll mit Rentner. Ell morgen trifft sich dort das krampfadere Geschwader beim Holzzuschnitt. Triebe Tasse. Ich fahr heim und entkalk dir Wasserhahn. 7. Juni. Ich habe ein wenig länger geschlafen. Ich frühstück und auch kontrolliere, ob die Wasserhahne et nui Kalk angesetzt hin. Noch mehr ich nur der Rasen und fahr zum Turm. Ich lass mir Holz für ein weiteres Vogelhäusle zuschneiden. Dann habe ich zwei. Eins fürs Vogelmale und eins für Vogelweible. 22. Juni. Heute habe ich bis Mittag geschlafen. Dann habe ich noch ein Vogelhäusle für Behinderte gebaut. Danach der Rase dunkt, damit er schneller wächst und ich nur öfters den mähen kann. Anschließend hat meine Frau und ich Tee getrunken. Ich gebe ihr einmal Tipps für den Haushalt. Aber ich habe den Verdacht, dass sie nervt. Zum Beispiel, wenn wir im Garten zusammen Darts spielen. Nicht, dass wir uns streiten, aber warum bebt sie immer vor dem Schmeißen mein Foto auf die Dartscheibe? 30. Juni. Ich will einmal mit anderen Menschen schwätzen und gehe zum Doktor. Ein Haufen Rentner gegangen zum Doktor, um einmal zu quatschen. Ich habe mir Prostata-Beschwerden ausgedacht. Aber er hat mich gleich wieder heimgeschickt. Prostata hätte man bei Kassenpatienten in meinem Alter nicht mehr behandeln. Rentner haben genug Zeit zum Pinkeln. Ich habe bis um 2 geschlafen am 13. Juli. Dann habe ich den Rasen gemäht und den Vogelhäusle bestellt. Im Garten standet und hängen jetzt 28 Stück. Wo ich das 29. aufstellen will, sehe ich auf dem Rasen einen Brief liegen. Die Vögel haben geschrieben: Alter, hör auf mit deine scheiß Vogelhäusle. Wir sind satt und es ist uns gegenüber den anderen Tierle saumäßig peinlich. Mein Nachbar bietet mir ein Kreuzworträtselheft an. Ich gucke mal rein. Russischer Fluss mit 7 Buchstaben. Was denkt der Idiot sich? Dass ich Zeit habe, mir im Atlas russische Flüsse mit 7 Buchstaben rauszusuchen. 1. August. Es gibt insgesamt über 1000 russische Flüsse mit 7 Buchstaben. Die 7 bekanntesten sind Bjelala, Dnjester, Irtitsch, Utschur und Wolchow. Am Abend habe ich eine Krise mit meiner Madame. Außer erotisches Leben ist schon wegen eingeschlafen. Das passiert viele Rentner. Mein Weib schlägt als Lesung vor, wir sollten einmal 6 ungewöhnliche Plätze probieren. 4. September. Wir haben Seide im Nest getauscht. Hilft auch nicht. Ich habe gelesen, dass 50% der Männer über 65 Viagra nehmen. 70% von denen können sich allerdings nicht mehr daran erinnern, warum. Auf jeden Fall hilft's, dass sie nämlich nachts zum Nesten aushakelt. 30. September. Krieg und Frieden ließ ich nicht mehr. Ich glotze jetzt mehr in Nachmittagstalkshows. Heute war das Thema, ich mach dich kalt, du blöde Sumse, dran. Naja, ein bisschen lehnt sich das ja auch an Krieg und Frieden an. 26. Oktober. Mein Weib meint, wir sollten etwas für unsere Körper tun. Wellness. So wie man Rentner ist, sollte man ja alles bloß noch mit Wellness haben. Und Wellness sollte alles bloß noch sein. Man sollte seine Seele baumeln lassen. Warum? Wenn man älter wird, baumelt am Körper sowieso schon so viel. Da muss die Seele da auch noch mit baumeln. Meine Olle schleppt mich zum Rentner-Yoga, zur Rentner-Sauna, zum Pilates. Pilates. Das war für mich der Typ, wo der Jesus gekreuzigt hat. 12. November. Beim Rentner-Yoga soll ich die Figur machen, das Gnu liegt in der Morgensonne. Ich mache aber die Figur, der Arbeitnehmer betätigt die Stechuhr. Und ich fliege raus aus dem Kurs. 3. Januar. Ich habe mit Sport aufgehört. Bloß noch den Jogginganzug, den ziehe ich noch ganz gern an. Rasiere tue ich mir auch nicht mehr so oft. Auf der Straße bin ich schon von Obdachlosen gefragt worden, ob ich einen Euro brauche. Mein Weib will mich aktivieren und kauft ein Dageli. Das ist das End. Wenn der beste Freund von Mama eine Wurst mit 4 Fies ist, der Burzel heißt, dann ist Zeit für ihn abstrettet. Dackel haben sie am Anfang vom 20. Jahrhundert in England gezüchtet. Das Ziel für die Züchtung waren Nackerrolle, die kaum Pflege braucht. Ich schäme mich. Aber ohne Weg gange ich mit dem Spazieren. Da letzt bin ich im Wald auf einem Begle gesessen und han vor mir so nah auf der Boden guckt und da sehen ich die Ameisen. Mann, die schaffet und schaffet. Von denen seid ihr da nicht. Ich bin in Rente und mach jetzt Pilates. 12. Februar. Ich bin angefangen nachts nicht mehr müde. Von was auch? Ich stand des der Weg auf, hock ins Auto und fahr durch dunkle Stadt. Ich komme an meiner alten Firma vorbei. Halt an, steig aus und streichle das Gebäude. Auf der Rückfahrt sind ich an der Landstraße Türke auf dem illegalen Arbeitsstrich rumstanden und warte, dass sie zur Schwarzarbeit angeholt werden. Traurig, dass so etwas geht. 3. März. Ich habe mich dunkel geschminkt, einen Schneizer nachgepeppt und in die Reihe von den Türken an der Straße gestellt. Serhat, Mehmet, Ügüv und Öcan. Im Auto stellt sich raus, dass die eigentlich Franz, Theo, Günther und Willi heißen. Alle sind Rentner mit Pepp de Schneizer. Am Nachmittag schaffe ich auf einer Baustelle. Ich war noch nie so lang so glücklich wie an dem Nachmittag. 12. April. Ich fahre jetzt jeden Morgen mit den anderen Rentner auf die Baustelle. Nachmittags hocken wir beieinander und sinnieren, was wir noch alles machen könnten. Wir wollen eine Firma gründen, einen Konzern schaffen. Wir wollen Acker und Malochen. Auch mit 65 kann man noch viel bewegen. Eine Geschäftsidee für unseren Konzern haben wir auch schon. Vogelhäusle bauen.

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Ihr könnt nur Weile klatschen. Aber die Gutzle werden immer schwächer jetzt. Weil wenn ich sage, ich mache das Beste, mache ich es nachher am Anfang. Und nicht am Schluss. Und dazu kommt, dass ich tatsächlich stimmlich ein bisschen angeschlagen bin. Und manche Gutzle da gar nicht gehen. Leider nicht gehen. Aber ich würde sagen, das, die zweite Zugabe, siehst du das, Micha? Die könnte man machen. Und zwar geht es um den Armin. Der Armin, der Ex-Kumpel, hat immer schon eine große Gosch gehabt. Eine große Gosch, aber wenn es drauf angekommen ist, hat er mich vorausgeschickt. Dieses Gutzle, das erkennen Sie deshalb schon daran, weil hier geht es um eine Videothek, ist schon älteres Gutzle. Und es war so, dass der Armin mich gebeten hat, für ihn einen Film auszuleihen. Und kein normaler Film. Und Sie kennen so Situationen in Ihrem Leben, wenn Sie irgendwo stehen und Sie machen was und denken, so da ich keiner sehe, steht garantiert der Nachbar neben Ihnen. Ziel sicher. Und von einer solchen Situation handelt es nachfolgende Gutzle. Micha, weißt du, welches ich meine? Ja, dann machen wir einfach, weil ich kann das nicht sagen, sonst ist der Witz futsch.

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1: Jetzt geht's nuff. 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

Wir dürfen gerne mitsingen, gell? 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

Dankeschön. Schöne Einwahl bei euch. Danke.

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Lied nun, das mir nicht von uns nicht geklaut wurde. Wir haben es ausgeliehen von einem Engländer von Dire Straits. Der hat, Dire Straits hat eigentlich manchmal coole Texte gemacht, aber Kunde hat immer das Gleiche gesungen. Ja, egal, auf jeden Fall hat er immer gesungen, dass er irgendwie von früher, wo er mit seiner beschissenen Band in der Blues abnudelt hat und Kaiser auch zugehört hat, und am Schluss stehen sie düster blöd rum und Kaiser hat sie beachtet. Das ist seine Story. Damit hat er viel Geld verdient nachher. Aber es ist eine schöne Saxophon-Melodie. Die wollte ich unbedingt spielen. 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

0: Vielen Dank.
1: Alex Köberlein.
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0: Der Bruno, Zucki, der ist ein sehr schwäbisch wie ein Schwab. Der hat hier das Konzert gemacht mit uns, ein Franzose im Schwabenland. Geizig bis auf die nackte Haut. Da fliegt gleich ein Flasch Bier auf mich zu. Ich möchte euch nur einen kleinen Hinweis geben. Ober, ein kleiner Stand mit wirklich hübschen, schönen, jungen Frauen, die für uns arme Säucher ein paar CDs verkauft, egal, natürlich auch unsere neue CD, Ratterkarma, aber auch wunderbare CD vom Didi zum Beispiel, ganz spezielle Sachen, die nur für diese Tour aufgelegt worden sind. Mandala Street Movie von Bodo, wunderbare Sache. Nur ein kleiner Hinweis am Rande, oben in dieser Richtung. Dankeschön.
1: So, liebe Gäste, jetzt sind wir gerade im Werbeblock. Nudeln haben wir gehört, gell? Wunderbar. Jetzt bin ich ja eigentlich von der Schwäbischen Alboper trotzdem ein Fan vom Alderi, der Brezelmarkt. Und ich habe damals, ja, schon einige Jahre her, hat jemand versprochen, das war mein Freund Koppenstein, dem habe ich versprochen, du, irgendwann mache ich ein Lied für den Alderi, der Brezelmarkt. Und es wird hier jetzt präsentiert und ich hoffe, dem einen oder anderen gefällt das Ding, weil ich stand dahinter und der Alderi, der Brezelmarkt ist für mich Kult mittlerweile. Jetzt hört es euch mal an.

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1: Das hat er wenig selber geschrieben, gell? Jetzt singt er es auch selber. Rohle spielt wieder in seiner Nebelmasche rum anstatt er. Rohle, bist du dabei, oder?

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0: Das düst so richtig, wie du spielst, das ist klasse. Das düst echt da, so, die, so das, wie im Sauseschritt.
1: Ja. Willst du mir damit irgendwas suggerieren?
0: Mir ist da gerade was eingefallen bei der Gelegenheit, das, doch.
1: Ja, also, pass auf, du meinst deutsch-österreichisches Feingefühl.
0: Also ja, ja, genau.
1: Ja, da ist nochmal einer, guck.
0: Noch ein Experte, noch einer. Ja.
1: Pass mal auf, das ist wieder sowas für die linke Hand. Das ging...

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Therapie ist teuer und langwierig. Hat's euch gefallen? Vielen, vielen Dank für den schönen Abend. Vielen Dank für die geile Zeit.

ich stelle euch jetzt die Musiker vor, die ihr jetzt schon erlebt habt, die Gastmusiker zum Beispiel. Zwei junge Frontsänger, einer aus dem Oberland, einer aus dem Unterland. Der erste war Stefan Reisacher von Pomfritz aus Ochsenhausen, Oberland. Der nächste kommt von hier aus der Gegend, Peter Hart von Die Flittmanns aus Filderstadt. Das war der andere Sänger. Meine neue Kapelle stelle ich euch nachher vor. Titi und Riedel, die bleiben auf der Bühne. Jetzt kommt ein Lied, das für mich immer das Lieblingslied war, ob bei Schweißwurst oder Krachmusikow. Es ist das Lied meines Zwillingsbruders Georg Köberlein mit dem Titel Drecklacher Blues.

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1: Ah oh. 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

0: die Uhr hier wollt, es wäre kurz nach drei.
1: Echt jetzt,
2: oder? Jetzt schon fünf.
3: Okay.

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Daniel Jacobi, Sigmar Siegel, Caro Seyer, Ellen Reinhardt, Ralf Schuhan, Nils Ott, Helle Christ und ihr und Elmar und die Stadt Rottenburg. Sie leben hoch, hoch, hoch. Vielen Dank fürs Hockebleiben. Spät, I know. Man müsste jetzt so eine Klappe haben, wo man einfach weg ist. Moin, wird es so? Oder ist es die sprichwörtliche Rottenburger Höflichkeit, von der man in Wurmling immer schwärmt? Also gut, wir machen euch. Funkel, funkel.

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2: Oui, oui. 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

Fällt und Refrain kommt bestimmt noch irgendwie. Ich bin dafür, dass wir jetzt einfach mal ein Solo einbauen. Ja! Ein Solo. Oh, ein schöner Solo. Gib alles. Das hat jetzt ein Refrain rein, aber den habe ich noch nicht. Würde aber kommen, ich bin mir sicher.

CD oder Vinyl-Hörerinnen, gibt es vielleicht jemanden unter Ihnen, der sich für eine Beziehung mit dem Holger interessieren könnte, dann bitte ich Sie, sich zu melden. Falls nicht, Sie machen einen großen Fehler. Denn der Holger ist kein schlechter Kerl. Nein, wirklich nicht. Ein bisschen verschroben vielleicht schon, aber... Ja, aber googeln Sie bei parship.de, Holger 0815. Sieht auch gut aus.

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Ihr seid geil. Wenn auch schon Leute gehen, die den Sender ja geschumpfen wegen dem nie. Stimmt.

0: Also wenn es das Rechhaltigband läuft, rein ich hier. Bei mir fehlt eine Zeile da drin.
1: Dir fehlt eine Zeile?
0: Ja, da habe ich halt nicht die Städte da haben.
1: Da brauche ich sie gar nicht klatschen, das wäre ja blöd, so aufzuhören.
0: Irgendwie ja, ja, ja.
1: Vor allem, wenn wir aufnehmen.
0: Halt, außerdem, wir nehmen ja auf, das soll ja im Radio laufen, streckenweise. Dann wäre es schade, wenn es mit dir aufhört. Ja,
1: aber vielleicht wäre das die geniale Version gewesen. Okay.
0: Vielleicht, wenn das Publikum wieder an der Stelle lachen könnte, würde ich auch gelacht haben. Das ist jetzt merkwürdig.

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1: No.
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Steigerer lässt sich das natürlich auch, na seid man der Grand Segel da. Alternativ heißt der Unsegel der und der Undrumsegel, das ist noch mehr. Wenn's heißt, dass einer ein rechter Hurensegel sei, dann muss es schon ein Mordschaufsegel sein. Wenn einer kein ganz so arges Segel ist, sagt man, dass er halt schon ein wenig ein Segel ist. Ganz um ganz wenig, bloß um ein Egerle, dann schwätzt man von einem Muggersegel. Mit dem Wörtle Segel richtig umgehen, das muss man verstauen, und man sollte nicht von jedem Segel versegeln lassen.

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Italienisch esse in drei Gängen, ich erklär's euch ganz langsam auf Schwäbisch. Antipasti, ich was mit Melone, mit Prosciutto oder Honig. Die Suppe ist Minestrone, mit Gemüse, für mich aber lieber ohne.

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0: Ja, grüß Gott. Entschuldigung, ich glaube, ich bin ein bisschen arg an Ihr Auto. Na, komm.
1: Und jetzt hock ich da Hanna. 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

0: 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Menschenskind,
1: die Frau hat recht. Die ist tatsächlich ein bisschen, bloß ein bisschen, aber arg.
2: Und dein Auto?
1: Ja.
2: Und dein Auto?
1: Ja, na komm mal.
0: Und jetzt hock ich da Hanna. Und ich sollte bald wieder fahren. 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Des Weiteren war voll verteilt, meine ganze Seite doll. Die Frau hat rückwärts ausparkt, hat 3 Meter Anlauf genommen.
1: Mit dem kleinen bisschen Schwung ist er halt ein bisschen
2: arg.
1: Arg an mein Auto.
2: Na komm mal.
0: Und jetzt hock ich da Hanna. 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